ist Donnerstag und es ist 19 Uhr. Herzlich willkommen bei der Sendung Radio Melting Pot von Radio Rüsselsheim mit dem Rainer. Ihr hört uns in Rüsselsheim und Umgebung noch bis Ende des Monats auf UKW 90,9. Ihr hört uns hessenweit auf Kanal 12C bei DAB+. Und natürlich sind wir weltweit zu empfangen über unsere verschiedenen Buttons auf der Homepage von Radio Rüsselsheim. Einmal mit Bild und einmal mit Bild und Ton. Alles nachzulesen auf der Homepage von Radio Rüsselsheim unter radio-r.de. Und über diese ganz verschiedenen Frequenzen werden wir natürlich gehört in den USA, wir werden gehört in Nordmazedonien, zeitweise in Menorca, im Ammerland, im Wangerland, in Bremen, in Bad Kreuznach und Umgebung, in Wiesbaden, nicht in Nierstein, aber dafür vielleicht an der Atlantikküste auch in Frankreich. Und in Walluf haben wir auch gehört und natürlich auch in Ginsheim. Für Lob, Kritik und Hörerwünsche. Schreibt an rainer-meldingpot@web.de. Oder kommt auf die Homepage von Radio Rüsselsheim oder kommt auf die Seite Radio Meldingpot in Facebook. Oder ihr ruft im Studio an. 06142 für Rüsselsheim und dann die 12 200.

Ja, was haben wir heute für ein Thema? Wir haben heute die Disco-Zeit. Wir haben Diskotheken-Songs und Diskotheken-Hits, Disco-Hits von 1972 bis 1983 heute im Programm. Es war auch so ungefähr die Zeit, wo der Moderator in einer Diskothek beschäftigt war, in Mainz. Ja, war eine schöne Zeit damals und natürlich ging es da auch richtig gut ab mit Disco und Glitzerkugel und. Auch Licht hatten wir auch, ja, war schön. Ja, war eine gute Zeit, die Ende der 70er, Mitte, Ende der 70er bis Anfang der 80er. Ja, und das denken wir heute auch ab mit ein paar Hits, die wir haben. Aber bevor es soweit ist, wollen wir noch einen Geburtstag zelebrieren, und zwar den von Frank Bird. Also es haben schon viele, viele verschiedene Leute heute Geburtstag. Einen wollte ich mir rausgreifen, und das ist Frank Bird. Frank Bird ist der Schlagzeuger, der Drummer von der Band ZZ Top. Und der Gute wird heute 77 Jahre alt. Ja, und ihm zu Ehren spielen wir am Anfang dieser Sendung ein Lied, was unbedingt was mit der Disco-Ära zu tun hat, ist aber auch aus dem Jahre 83. Ja. ZZ Top haben wir jetzt hier und Got Me Under Pressure.

Ja, zum Geburtstag von Frank Bird hören wir ZZ Top und Got Me Under Pressure. Ja, wie gesagt, es haben viele, viele Leute heute Geburtstag, aber den haben wir mal rausgegriffen, den Frank Bird, den Drummer von ZZ Top. So, jetzt geht's aber ans Eingemachte, jetzt geht's in die Disco-Zeit, in die Disco-Ära. Und wir wollen beginnen mit einem wunderschönen Stück, das zwar 1966 schon komponiert wurde, aber erst die Coverversion von 1979 kam so richtig ins Laufen und wurde ein großer Erfolg, und zwar für Amy Stewart. Und die Rede ist von Klopf aufs Holz, Knock on Wood.

Amy Stewart und ihr 79er Erfolg Knock on Wood. Ja, weiter geht's mit dem Buchstaben A. Ja, mit Andrea Drew. Andrea Drew ist auch ein Künstlername, war eine US-amerikanische, ja, wie soll man sagen, Pornodarstellerin, und sie war auch Sängerin. Ja, und sie hatte auch mit ihrer Band oder von der Musikgesellschaft vorgeschlagenen Combo sozusagen auch einen großen Hit. Ja, die Andrea Drew Connection aus dem Jahre 76 und More, More, More.

hast du doch schön hingehaucht, ne? Die Andrea. Andrea True, Connection und more. Ja, ein Klassiker in der Disco-Ära waren natürlich auch die Bee Gees. Ja, und mit ihrer, ja, wie soll man sagen, zweiten großen Erfolgswelle war ja dann der Disco-Sound verknüpft. Ja, Stayin' Alive heißt das Stück, das wir jetzt hören, von den Bee Gees aus dem Jahre 1977.

Ja, die Bee Gees, Stayin' Alive. Ja, kommen wir zu einem Mann, der vor seiner Karriere schon viele, viele Berufe gemacht hat oder ausgeführt hat. Er war als Fensterputzer unterwegs, er war Mechaniker, er war Maschinist, er war Manager seiner Frau und er war auch Jurastudent. Ja, und ich weiß noch, unser damaliger DJ, der Jürgen, der konnte ihn überhaupt nicht ab, beziehungsweise nicht ihn, sondern das Lied, das wir gleich hören. Aber egal, es war die Disco-Zeit und es war die Zeit auch von George McGray und es war die Zeit von Rock Your Baby.

Rock Your Baby und George McGray. Ja, ein Klassiker der damaligen Disco-Zeit. Eine Frau, die auch einiges an Erfolgen gefeiert hat, auch in der Disco-Zeit, war natürlich die Gloria Gaynor. Ja, und die hatte mit einem Hit, den Jackson 5 aus dem Jahre 71 schon veröffentlicht hatte, und auch 86 haben die Commodores, die Communards haben das auch 1986 veröffentlicht. Aber 74 hatte sie einen großen Erfolg damit, mit diesem Hit. Gloria Gaynor und Never Can Say Goodbye.

Ja, Gloria Gaynor und Never Can Say Goodbye. Auch ein Ding aus der Diskothekenzeit. Ja. Imagination heißt die Band, die wir jetzt hören. Es ist schon fast ein bisschen Synthie-Pop oder auch New Wave. Ja, aber es waren schon Anfang der 80er. Aber es zählt auch immer noch zur Disco-Ära. Ja, es war 82. Imagination und Just an Illusion.

Just an Illusion hieß das Stück. Imagination hieß die Combo oder die Band, die das interpretiert hat. Ja, wir haben auch noch eine Live-Version heute. Ja, ist, glaube ich, die einzige, wenn ich mich nicht ganz täusche. Und kommt von Kool & The Gang und heißt Celebration.

Jo, das war die Live-Version von Celebration und Kool & The Gang. Kommen wir ins Jahr 1975. Der Moderator war da beruflich in der Diskothek unterwegs, und zwar in Lahnstein. Ich weiß jetzt leider nicht mehr den Namen, aber es war so ein bisschen Soldatendisco, ja, weil da waren doch in der Nähe irgendwelche Kasernen, und es war, ja, wie soll man sagen, sehr rustikal, aber es war sehr schön, ja. Und zu dieser Zeit habe ich da immer ein Lied gespielt, das kam auch 75 auf den Markt und kam dann raus und kam auch in die Hitparade. Und es war auch, wie soll man sagen, One-Hit-Wonder sozusagen von Hamilton Bohannon und sein Disco-Stump.

Ja, Hamilton Bohannon und sein Disco-Stump aus dem Jahre 75. Dynasty, ja, das war eine US-amerikanische, ja, doch Disco- und Soul-Band, die auch in den 70ern und 80ern ziemlich große Erfolge hatte. Ja, Dynasty, die hören wir jetzt. I've just begun to love you.

Dynasty aus den USA. Ja. Zur nächsten Band gibt's eigentlich nur drei Worte zu sagen. Chick the Freak.

Drei Worte genügen. Chick und Le Freak. Donna Summer haben wir jetzt hier. Das war ja auch so eine Ikone der Disco-Ära. Ja, und mit ihrem Stück aus dem Jahre 79 hat sie ja auch Geschichte geschrieben. Donna Summer und Hot Stuff.

Ja, yeah, what we need is a big, big Melting Pot. Fast jeden Donnerstag hier bei Radio Rüsselsheim Melting Pot. Jeden Donnerstag oder fast jeden Donnerstag um 19 Uhr mit dem Rainer. Ja, auch am nächsten Donnerstag wieder. Da sind wir wieder dabei. Und da haben wir am 18.06. das Thema Bier. Also wer da noch Ideen hat und mag, mir schreiben an rainer-meldingpot@web.de zu dem Thema oder wenn jemand Ideen hat zu Titeln, wo das Wort Bier vorkommt. Mit B-I-E-R auf Deutsch oder B-E-E-R auf Englisch. Ja, also es gibt kein Bier mehr auf Hawaii oder so, ne? Paulchen Kuhn oder ja. Wir haben da noch verschiedene, auch englische Titel, ja, irgendwas mit ZZ Top, mit Beer und Hellraisers. Und es gibt da auch noch ganz viele verschiedene Songs mit Bier. Gunter Gabriel fällt mir da auch noch ein. Und auch verschiedene englischsprachige Titel gibt es da. Also wer da Ideen hat, soll mir schreiben. Am 18.06. haben wir das Thema hier bei uns in der Sendung Melting Pot. Und wenn wir Glück haben und die Bahn fährt, ist der Mike auch wieder dabei am 18.06. Ja. Am 25.06. fällt die Sendung aus. Da überträgt Radio Rüsselsheim die Stadtverordnetenversammlung. Und wir sind dann wieder live dabei am 2.7., ja, haben wir wieder eine Sendung Melting Pot hier, live aus dem Studio von Radio Rüsselsheim. Dann aber, so wie es ausschaut, ohne UKW 90,9. Dann nur auf DAB Plus Kanal 12C oder über unsere diverse Stream-Buttons auf der Homepage von Radio Rüsselsheim unter radio-r.de sind die dann anzuklicken. Ja, also wie gesagt, aber erstmal am nächsten Donnerstag, am 18.6. sind wir wieder da, da haben wir das Thema Bier. Und da ist auch der Mike wieder dabei, wenn alles gut geht und die Bahn fährt. Ja, okay, gut. Und wer fällt mir noch ein, wer den Liebratz meiner Stimme nicht vermissen möchte, der kann auch morgen früh einschalten, weil der Moderator ist zusammen mit der Ruth wieder da, morgen früh am Freitag, live von 9 bis 10 Uhr, wenn es heißt Neues um 9, Neuigkeiten aus der Autostadt, ja, und Umgebung. Ja, morgen früh Neues um 9. Von 9 bis 10 Uhr live mit dem Moderator und mit der Ruth. Ja, so, jetzt haben wir genug geschwätzt. Jetzt machen wir weiter mit einer Dame aus Amerika, eine Soul- und Gospel-Sängerin, Candy Staten, Candy Staten heißt sie und Young Hearts Run Free heißt das Stück aus dem Jahre 1976. Ja, Candy Staten.

Candy Staten und Young Hearts Run Free. Ja, auch zum nächsten Titel gibt es nicht viel zu sagen. MFSB und TSOP, Mother, Father, Sister, Brother und The Sound of Philadelphia.

MFSB featuring The Three Degrees. Die haben da auch mitgesungen oder Geräusche entwickelt. Ja, MFSB und The Sound of Philadelphia. Rolls Royce haben wir jetzt hier und die waschen das Auto. Car Wash.

Ja, 1976 haben sie das Auto gewaschen. Carwash und Rose. Royce, ja. Mit Don't Let Me Be Misunderstood hatten sie auch einen sehr, sehr großen Erfolg, nämlich die Gruppe Santa Esmeralda. Wir hören sie jetzt aber mit einer Coverversion von im Original von Van Morrison, nämlich Gloria Santa Esmeralda.

Ja, Santa Esmeralda und ihre Version von Gloria. Ja, We Are Family von Sister Sledge kam 1979 auf den Markt und ja, hören wir mal rein, ne?

Sister Slash, We Are Family. Und das war die Single-Version, wie es so schön in Klammer hinten dran heißt. Ja. Okay, weiter geht's mit einer Band namens, ne Quatsch, mit einem Mann. So, wir kommen jetzt zu einem Mann, ja, nämlich zu Michael Zambello. Und wer den Film Flashdance noch in Erinnerung hat, aus diesem Film ist dieses Lied, das wir jetzt hören. Michael Zambello und Maniac.

Ja, Michael Cimbello und sein Maniac aus dem Film Flashdance. Ein weiterer Sänger kommt jetzt, nämlich Oliver Cheatham. Er ist allerdings im November 2013 schon verstorben. Ja, er war ein amerikanischer Sänger und hat doch einige Erfolge gehabt. Aus dem Jahr 83 hören wir jetzt ein Stück von ihm, nämlich von Oliver Cheatham und Get Down Saturday Night.

0: Aha. Oliver Cheatham und Get Down Saturday Night. Was haben wir jetzt? Wo sind wir denn? Genau. The OJs haben wir jetzt hier. Und mit, auch nochmal mit einer Live-Version. Ja, genau. The OJs und Backstabbers.
1: Still going strong after 47 years. 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

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Ja, Backstabbers hieß das Ding und das war auch gleichzeitig das älteste Lied des heutigen Abends, nämlich aus dem Jahre 72. Ja, okay. The Spinners heißt die nächste Band. Eine US-amerikanische Soul-Vocal-Gruppe, die wurde schon 1954 gegründet. 76 haben sie das Ding rausgebracht, das wir jetzt hören. The Spinners und Rubberland Man.

Velma Houston und ihre Version von Don't Leave Me This Way. Vorletztes Stück des heutigen Abends kommt von Timmy Thomas und Why Can't We Live Together?

0: Timmy Thomas und Why Can't We Live Together. Ja, das war das vorletzte Stück des heutigen Abends. Und bevor wir zum letzten kommen, noch dieses.
1: Junge, komm bald wieder nach Haus.
0: Ja, der Junge, der kommt wieder. Und zwar am nächsten Donnerstag ist er auf jeden Fall wieder da, am 18.06. mit dem Thema Bier. Ja, wenn ihr da Wünsche habt, schreibt an rainer-meldingbot@web.de. Und da schauen wir mal, ob wir irgendwas erfüllen können von den Wünschen, wenn wir es nicht schon in der Playlist haben. Okay, lasst euch überraschen, was dann alles gespielt wird. Ja, das am nächsten Donnerstag um 19 Uhr hier bei Radio Rüsselsheim. Der Moderator selbst ist wieder da, und zwar morgen früh schon um 9 Uhr, wenn es heißt Neues um 9, Neuigkeiten aus der Autostadt Rüsselsheim und Umgebung. Auch da seid ihr aufgefordert, und ich bitte euch da auch einzuschalten, wenn ihr Neues wissen wollt aus Rüsselsheim. Morgen früh um 9 hier bei Radio Rüsselsheim live Neues um 9. Ja, das wäre es schon fast gewesen. Wir haben noch ein Stück zu spielen. Und zwar kommt es von Tavares. Tavares war eine US-amerikanische Soul-, Disco- und Rhythm and Blues-Band, auch in den 70ern. Und im Jahre 76 haben sie das Stück veröffentlicht, das wir jetzt zum Schluss dieser Sendung hören. Tavares und Heaven Must Be Missing an Angel. Ja, wunderschönes Stück zum Schluss dieser Sendung. Es hat mich gefreut. Ich hoffe, euch da draußen an den Empfängern, an den Weltempfängern auch. Und würde mich freuen, wenn ihr am nächsten Donnerstag auch wieder dabei seid. Ja. Wünsche ein schönes Wochenende. Bleibt gesund, bleibt mir gewogen. Und wir sehen und hören uns hoffentlich wieder am nächsten Donnerstag um 19 Uhr hier bei Radio Rüsselsheim bei Meldingpot. Danke fürs Zuhören. Tschüss, macht's gut. Bye, bye.

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1: Ja, hallo, herzlich willkommen zu einer neuen Ausgabe unserer Reihe Außergewöhnliche Menschen, Persönlichkeiten bei Raunheim Live. Heute begrüßen wir einen ganz besonderen Gast, der Raunheim seit Jahrzehnten auf vielen Ebenen begleitet und mitprägt, und zwar Wolfgang Becker. Er ist Rechtsanwalt, langjähriger Kommunalpolitiker, Mitglied der CDU, engagiert sich im Vereinsleben, zum Beispiel im Tennisclub Raunheim, in der evangelischen Paulusgemeinde, war bei den sozialen Hilfsdiensten und seit vielen Jahren auch im interreligiösen Dialog sowie in der Flüchtlingshilfe aktiv. Bekannt wurde Wolfgang Becker unter anderem für viele Raunheimer und Raunheimer auch durch seine Bürgermeisterkandidatur im Jahr 1999, bei der in der Stichwahl nur 13 Stimmen von Thomas Hür trennten. Seit 1993 ist er kommunalpolitisch aktiv, zeitweise im Magistrat und im Stadtparlament. Sein Weg zeigt, Engagement für eine Stadt kann viele Formen haben, politisch, juristisch, kirchlich, sozial und menschlich. Herzlich willkommen, lieber Wolfgang.
2: Danke sehr.
1: Wir freuen uns, dich heute hier bei uns mit dabei zu haben und wollen auch direkt loslegen. Lieber Wolfgang, was bedeutet denn für dich das Thema Ur-Raunheimer? Weil viele beschreiben dich auch als Ur-Raunheimer und bist auch vielen als Ur-Raunheimer bekannt. Was bedeutet denn für dich dieser Begriff Ur-Raunheimer?
2: Ja, der Begriff Ur-Raunheimer wird auch genannt, aber ich finde ihn nicht so schön, weil er spielt vielleicht Generationen zurück. Ich kann höchstens eine Generation praktisch behandeln. Ich würde mich eher als sogenannter Alt-Raunheimer bezeichnen.
1: Ist der Begriff dann lieber Alt-Raunheimer statt Ur-Raunheimer?
2: Der Begriff Alt-Raunheimer wäre mir lieber als Ur-Raunheimer, ja. Okay. Alt-Raunheimer, ich bin in Raunheim nicht nur aufgewachsen. Ja. Das heißt, wie viele dann in Rüsselsheim geboren, sondern ich bin auch in den Nachkriegsjahren 1947, genau am 2. Januar 1947 in Raunheim und genau eigentlich in der Bahnhofstraße 86, das frühere Haus meiner Großeltern geboren.
1: Bist auch direkt eine Hausgeburt dann auch sozusagen
2: Jawohl,
1: auch gewesen, Hebamme?
2: Ja, direkt eine Hausgeburt, ja.
1: Wie war denn für dich das Leben in Raunheim nach der Nachkriegszeit? Welche Erinnerungen hast du denn als Kind oder auch an deine Jugend? Welche Erinnerungen prägen dich da noch?
2: Ja, nach einigen Jahren, möchte ich mal sagen, soweit man sich praktisch erinnern kann, die ersten natürlich nicht so. Mhm. Also es war natürlich praktisch übersichtlicher, ja. Und ich kann mich praktisch auch daran erinnern, dass wird auch immer so bezeichnet, die Bahnhofstraße teilt sich ja im südlichen Bereich und die untere Bahnhofstraße, die lag ja früher tiefer, weil wir die in der Hauptstraße jetzt daneben praktisch den Bahnübergang hatten. Und die untere Bahnhofstraße, die dann auch etwas in die Karlstraße ging, zum früheren Farbengeschäft Münk, die war auch seinerzeit noch nicht asphaltiert praktisch, okay, sondern nur Erdbezug und von daher konnten wir dort als Kinder praktisch auf Deutsch gesagt murmeln oder besser gesagt Klicker spielen. Dann ging ja noch zum Bahnhof hoch eine kleine Treppe und daneben war so ein Minihang, der damals im Winter von vielen Kindern benutzt wurde, die in der Umgebung wohnten, dass wir da mit dem Schlitten, wenn es auch nur 4-5 Meter waren, runtergerutscht sind. Also damals hatten wir ja noch einige Winter. Gleichfalls war auch die Odenwaldstraße, die von der Forstwaldstraße ausgehend, war auch praktisch nicht asphaltiert, so dass wir auch da spielen und die Erde praktisch einbeziehen konnten. Ansonsten war Raunheim natürlich damals, sagen wir mal, übersichtlicher. Ich war ja dann später praktisch ab dem Jahre, also ab 1953 in der Volksschule in Raunheim und hatte da als einen meiner Lehrer den Lehrer Jakob Knöß, Verwandter, also Onkel von mir, der mich dann auch immer besonders scheinbar drangenommen hatte, damit nicht der Eindruck entstand, hier wird Rücksicht auf die Verwandtschaft genommen. Und ich habe oft Zeit dort, auch nachmittags dann oder in den Ferien nachmittags bei meinem Onkel verbracht und als der mich dann von dort, von der Frankfurter Straße, praktisch zu meinem Elternhaus, das war ja dann in der Elisabethenstraße, sag immer Bahnhofstraße, der Eingang ist in der Bahnhofstraße, wenn man Handwerker bestellt, dann erläutere ich immer dazu Eingang Bahnhofstraße und die Vermutung, die Toreinfahrt ist in der Bahnhofstraße, der Eingang ist in der Bahnhofstraße. Ich habe das immer mal so erklärt, vielleicht hat die Stadtverwaltung damals wenig Häuser in der Elisabethenstraße gehabt, dass man dann das benutzt hat. Also jedenfalls auf diesem ja relativ kurzen Weg war praktisch bei jedem Passanten, den wir begegneten, der wurde dann auch namentlich von meinem Onkel begrüßt. Okay. Das führt vielleicht ein bisschen auch dazu, weil ich immer sage, ich habe ein schlechtes Namensgedächtnis, weil mein Onkel die immer dann persönlich mit Hut ziehen angeredet hat. Guten Tag, Herr sowieso, guten Tag, Frau sowieso. Ja.
1: Das war damals noch
2: üblich. Das sind so ein paar Aspekte. Damals war ja natürlich die Umgehungsstraße am Main, die B43 noch nicht. So dass wir da im Winter wurde dort auch, der war ja dann ein bisschen länger, der Damm, gerodelt und Fußball gespielt. Das heißt also, der Zugang zum Main war damals halt mehr oder weniger offen.
1: Über. Du sagtest vorhin Bahnhofstraße 86, das wäre dann aber heute auch dein Wohnhaus oder ist das
2: nein,
1: nochmal?
2: Nein, nein, die Bahnhofstraße 86, das ist das letzte Haus auf der linken Seite, praktisch vor der Bahn, ja.
1: Ach so, okay.
2: Da haben meine Großeltern gewohnt und auch praktisch dort meine Mutter.
1: Das heißt
2: Mutter,
1: heute, wo Dr. Hayat oder beziehungsweise nebendran?
2: Gegenüber Dr. Hayat, ja.
1: Okay.
2: Ja.
1: Ich hatte nochmal gelesen gehabt, dass dein Vater Heinrich Becker auch politisch aktiv war. Wir hatten ja vorhin angesprochen gehabt, dass du ja schon sehr lange politisch aktiv bist.
2: Ja.
1: In welcher Hinsicht politisch aktiv oder wie hat das die Familie
2: auch
1: geprägt?
2: Also mein Vater war nach meiner Erinnerung oder Aussagen von ihm, der war nach dem Krieg in der Kommunalpolitik. Er war ja dann bei Opel, nur kurz, glaube ich, in amerikanischer Gefangenschaft und war zunächst in Raunheim bei den Freien Wählern und hat sich dann der CDU angeschlossen. Okay. Aber das hat eigentlich, würde ich mal sagen, wenig Bezug gehabt dazu, dass ich jetzt praktisch Mitglied der CDU bin. Das kam eigentlich später, möchte ich mal sagen, ja.
1: Schon auch mit Anbeginn der Jugend oder kam das dann erst weitaus später, dass du dann aktiv geworden bist?
2: Ich möchte mal so sagen, als ich, sagen wir dann, studiert habe in Frankfurt, da habe ich also Raunheim, da war das auch noch immer übersichtlich. Ich dann so bei den Studienkollegen sagte, naja, da schlafe ich, ne? So nach dem Motto. Und ich bin ja dann relativ früh, weiß jetzt das genaue Jahr nicht, in den Tennisclub Raunheim eingetreten. Und da war damals die Diskussion, die Stadt Raunheim hatte ja erst zwei Tennisplätze, oder der Kreis praktisch hinter der Pestalozzi-Schule gebaut. Die Plätze waren natürlich primär für die Schule vorgesehen und erst ab Nachmittag so 2-3 konnte dann praktisch frei von Mitgliedern im Verein gespielt werden.
1: Okay.
2: Und dann ist ja von der Stadt Raunheim dann mit der Erschließung des Sportparkes, die Stadt hat ja dann auch das Gelände, vorher bestand ja noch ein gewisses Gelände, was der SV 07 zugeordnet war, erworben mit der Aussage, wir bauen hier einen schönen Sportpark. Und die Stadt Raunheim hat dann die Tennisplätze 1 bis 4 gebaut. Die sind aber gebaut worden als sogenannte Tatanplätze. Das heißt, es war unten eine Tatanschicht, wie man so eigentlich in wärmeren Ländern, Spanien oder so hat, wo dann das Wasser nicht so zur Verfügung steht. Und oben ist eine Schicht, wo die Plätze, also die Begrenzungen, die Linien aufgezeichnet sind. Ja. Dann kam jetzt, wie auch immer noch, auf der südlichen Seite der Tennisplätze 1 bis 4 wurde ein Durchgangsweg gebaut mit Bessunger Kies und dahinter der Fußballplatz der 07.
1: Ja.
2: Und dies führte dazu, dass dann beim Laufen oder beim Rennen darüber so Steinchen von dem Split
1: immer rüber.
2: Rüber auf die Tennisplätze fielen und die haben sich durch die obere Schicht durchgetreten. Da ist im Winter dann Wasser eingedrungen. Im Frühjahr gab es dann dicke Blasen, also in dieser Folie. Die konnten dann nur oder mussten dann von der Spezialfirma beseitigt werden, durch Unterdruck rausgezogen und wieder versiegelt. Und dann war eigentlich Anfang der 80er Jahre war die Stadt Raunheim etwas finanziell etwas glamm, Stichwort Caltex und so weiter. Und da hatten wir dann Diskussionen, wie es mit den Plätzen weitergeht. Und da wurde ich eigentlich angesprochen. Und ich bin dann 1982 als zweiter Vorsitzender, weil ich habe mir den ersten angeboten, ich wollte mir das erst anschauen. Und zwei Jahre zweiter Vorsitzender, dann erster Vorsitzender. Und dann haben wir diese Plätze, konnten wir dann nach einigem Hin und Her eben die Gespräche, und deswegen bin ich angesprochen worden, Diskussionen mit der Stadt im Rahmen eines Erbbauvertrages übernehmen und haben dann diese Plätze in jetzige Sandplätze umgewandelt. Das heißt, ja, und da bin ich eigentlich so Kontakt mit der Stadt und
1: mit der Politik.
2: Auch etwas mit der Politik. Und ja, dann hat man natürlich gesehen, Gott, man muss am Ball bleiben, muss Gespräche, muss auch seine Position vertreten und hab dann auch Kenntnis genommen von den verschiedenen Gremien, wer gegebenenfalls anzusprechen ist. Und so hat sich das eigentlich ein bisschen ergeben. Aber der weitere eigene Schritt dann vielleicht später ist eigentlich erst so dann über diese IGL Interessengemeinschaft Lache gekommen.
1: Das heißt aber so, der erste Weg hat dann eigentlich erstmal über den Tennisverein geführt. Der ist ja 1968, wenn ich das richtig im Kopf habe, gegründet worden.
2: Oder zumindest, ja.
1: Das heißt aber, du bist da erst später mit zum Tennisverein dazugekommen. Oder warst du da schon?
2: Ja, ich bin 70 Jahren, ich weiß jetzt mehr genau das Eintritt, aber wie gesagt, die ersten Plätze waren an der Schule und dann wurden die ja erst da hinter gebaut. Es war ja ursprünglich vorgesehen, dass der Sportpark bis zur Aschaffenburger Straße gehen soll, was also später dann in der neuen Zeit unter Bürgermeister Jühemann vorne die Aschaffenburger Straße dann da rausgenommen hat aus dem Gebiet und dann der Wohnbebauung zugeführt hat.
1: Du bist ja auch Jurist. Wie hat sich das denn entwickelt? War das jetzt für dich dann auch ein Einschnitt so nach der Schule, dass du dann gesagt hast, ich möchte jetzt auch ein Jurastudium beginnen?
2: Ich habe ja 1966 praktisch Abitur gemacht am Immanuel-Kant-Gymnasium hier in Rüsselsheim. Und es war damals so, es bestand ja praktisch noch die Wehrpflicht, ja. Und wenn man ein Studium erst praktisch begonnen hat, dann wurde man da noch praktisch rausgeholt. Und von daher hatte ich mich damals entschlossen, sogenannte 2 Jahre praktisch zu machen. Das heißt, ich war von 1966 bis 1968 bei der Bundeswehr und habe eigentlich damals so ein bisschen geschwankt zwischen Jura und Medizin und mich letztlich dann für Medizin entschieden und habe dann 1968 in Frankfurt das Studium angefangen.
1: Das gab es da für dich eine Besonderheit oder ist einfach so der einfach über nach dem Abitur der Weg dann zum Jurastudium entstanden oder gab es da etwas Besonderes, was dich da hingeführt hat?
2: Nein, das eigentlich nicht. Wie gesagt, das war eben, man hat eben abgewogen, Medizin wäre vielleicht auch ein bisschen mit der Zulassung. Ich weiß nicht, wie es damals jetzt war im Rückblick. Ist ja heute sehr, sehr diffizil, ja. Überhaupt praktisch reinzukommen. Also das war dann letztlich die Entscheidung, in Frankfurt das Jurastudium zu beginnen.
1: So, dann noch für dich ein paar Fragen, dann ansonsten würden wir die ersten Musiktitel reinnehmen.
0: Ja, gut. Wir lassen mal ein schönes Lied von Simon und Garfunkel abspielen. The Sounds of Silence. Lass kurz spielen.

0: Ja, das war das schöne Lied von Simon Garfunkel. So, jetzt machen wir weiter.
1: Ja, lieber Wolfgang, du hattest ja schon erzählt gehabt, bist in Raunheim Heimgeburt geboren und bist auch seither auch in Raunheim gewesen. Gab es denn eine Phase, wo du denn auch eine andere Stadt kennengelernt hast oder hast du sozusagen eigentlich dein Leben hauptsächlich in Raunheim verbracht, jetzt abgesehen jetzt vom Studium? Gab es da einen besonderen Bezug?
2: Oder? Ja, eigentlich schon, ja, aber jetzt... Wie gesagt, durch das Studium hat sich das ergeben. Mhm. Vor allen Dingen hat sich auch das Studium ergeben, dass ich weiterhin in Raunheim gewohnt habe. Dann natürlich zuerst mit dem Zug, zum Teil dann auch später mit dem Auto zur Uni in Frankfurt gefahren bin. Ich bin natürlich früher viel gereist. Das heißt also nicht so ganz auf Raunheim fixiert. Meinem Vater hat mir dann praktisch eher mal nachgesagt, dass er irgendwie es nicht so verträgt, wenn er den Raunheimer Kirchturm nicht mehr sieht. Das kann ich von mir nicht sagen, aber trotzdem ist eben dann Raunheim eben die Bindung. Und wie gesagt, ich habe es ja vorhin auch ausgeführt, durch den Verein und Freunde und so weiter entstanden. Und man hat halt hier die Kontakte gehabt und hier den Bezug. Während des Studiums war das teilweise ein bisschen anders. Da hat man natürlich dann mehr in Frankfurt Studienkollegen gehabt, ist dann auch mehr dahin gekommen und okay. Ja.
1: Aber der Bezug zu Raunheim war eigentlich
2: der Bezug immer zu da. Raunheim war eigentlich immer da. Ja.
1: Wie du hast ja letzten Endes dann auch eine Kanzlei in Raunheim eröffnet. Wie ist es denn dazu gekommen oder auch der Schwerpunkt deiner juristischen Laufbahn?
2: Ja, eigentlich. So, die ausgeführt. Also ich habe mich 1900, also ich hatte von 68 bis 73 das Studium an der Johann Wolfgang Goethe Universität mit dem ersten Staatsexamen dann. Und dann gab es ja von 73 bis 1976 praktisch 3 Jahre die Referendarzeit, die ich dann mit dem zweiten Staatsexamen abgeschlossen habe. Und danach wurde ich zur Anwaltschaft zugelassen, Mitte 1976. Habe dann noch so einen Zwischenjob gehabt. Von so einem halben Dreivierteljahr. Und bin dann eigentlich zur AEG in Frankfurt gekommen.
1: Okay.
2: Also eigentlich muss ich sagen, bin ich eigentlich primär Syndikus. Das heißt, Syndikus ist ja der Anwalt, der primär oder allein für einen einzigen Mandanten, das heißt in dem Fall für die Firma, eigentlich zuständig ist. Und dort war ich mit verschiedenen Etappen, verschiedene Aufgaben danach wahrgenommen, von 1977 bis 1997, also praktisch 20 Jahre Syndikus mit verschiedenen Aufgabengebieten, also dass ich eigentlich primär dann Wettbewerbsrecht, Wirtschaftsrecht und Kartellrecht praktisch tätig war, ja, und habe aber immer von Anfang an praktisch forensisch, also anwaltlich tätig, bin ich tätig gewesen. Das heißt, wenn man natürlich bei der AEG gearbeitet hat, dann hat man hier und da noch einige Mandate angenommen, aber wenn natürlich es zeitlich nicht passt, dann hat man natürlich dann dem Betreffenden gesagt, er geht es doch nach Rüsselsheim zum Kollegen sowieso, der vertritt sie gut. Das war eigentlich dann so die Geschichte. Und eigentlich kam das 1997, wo die AEG-Zentrale, die dann ja zum damaligen Zeitpunkt Tochter der Daimler-Benz AG war, die von der Daimler-Benz nach dem gerichtlichen Vergleich der AEG erworben wurde, geschlossen wurde. Da hätte ich also praktisch damals mit in die Rechtsabteilung zu Daimler nach Stuttgart. Und aufgrund, da kommt jetzt so wieder ein bisschen das von der Heimat oder Bezug hier, aufgrund der Bezug und meine Eltern haben damals noch gelebt und ich hatte meine Freunde und Bekannten auch hier, habe ich mich dann entschlossen, praktisch hier
1: selbstständig
2: eine eigene Kanzlei zu eröffnen. Wobei das in den ersten Jahren auch so war, dass ich dann am Anfang oder lange eigentlich noch in Frankfurt tätig war. Und zwar bei der sogenannten Elektroholding GmbH. Das war eine Tochtergesellschaft vormals der AEG, die von Daimler gegründet wurde, in die sozusagen all das praktisch reingeworfen wurde, was praktisch nicht verkauft wurde. Insbesondere natürlich, wenn Firmen verkauft wurden, dann war natürlich der Käufer nicht an den Betriebsrentnern interessiert und so. Und da war ich dann als im Rahmen eines Beratervertrages noch beschäftigt und war hier in Frankfurt auf der Bockenheimer Landstraße in einem Gebäude, das die EHG dann angemietet hatte, praktisch nochmal bis 2008, bis also die Reste, wenn ich so sagen, in rechtlicher Hinsicht der AEG abgewickelt wurde.
1: Das heißt, parallel sozusagen eine eigene Kanzlei gegründet.
2: Ja, ich war dann immer montags, dienstags praktisch in Frankfurt, damit es auch für Mandanten klar war, dass ich dann ab Mittwoch wieder in Raunheim bin. Ja.
1: Das heißt, war eigentlich ein softer Übergang in die Selbstständigkeit, kann man das so...
2: Ja, also der volle Mehr, ja. Vorher war, also wie gesagt, seit 67 habe ich immer... Forensisch bin ich immer auf Forensisch tätig gewesen, aber dann natürlich primär.
1: Wie kam denn der Bezug zu AEG? Gab es irgendwie Verwandte, die da gearbeitet haben, oder hat sich das einfach ergeben?
2: Das gab es eigentlich gar nicht. Ich muss dazu sagen, ich hatte ja vorhin gesagt, dass ich nach dem zweiten Staatsexamen 1976 und wie gesagt 1977 bin ich in die AEG eingetreten. Ja. Da war ich war in Frankfurt so ein vorübergehender Job bei der sogenannten Zentralstelle für Arbeitsvermittlung. Und da hat man dann auch in der Akademikervermittlung, und da hat man sich dann noch die verschiedenen Sachen anschauen können. Ja, auch eine nette kleine Episode. Ich hatte da auch eine Bewerbung bei der Firma Siemens in München. Im Gespräch hat mich dann der zuständige Personalleiter dahingehend informiert, ja, eigentlich haben sie schon einen Juristen, weil von dem Kollegen X, dessen Sohn steht auch auf der Liste.
1: Okay.
2: Und da habe ich damals, weil ich das kannte, habe ich gesagt, ja, es ist nicht mein erstes Bewerbungsgespräch. Und da hat er mir dann den Vorschlag gemacht, wissen Sie, Sie kommen am Freitag zum Gespräch und Sie kriegen ja dann die Hin- und Rückfahrt bezahlt und fahren dann übers Wochenende, können Sie übers Wochenende doch in die Alpen Ski fahren. Und ja, so haben wir es dann auch gemacht.
1: Ja. Wie war das denn eigentlich damals mit der Bundeswehr? Übers Studium war ja dann erstmal eine Pause eingelegt. Wurde man dann später noch eingezogen oder hat sich dann...
2: Nein, ich war bei der Bundeswehr von 66 bis 68.
1: Das heißt
2: zwei Jahre. Und danach im Studium begonnen.
1: Ach so, danach erst das Studium begonnen.
2: Weil es hatte auch in Gänsefüßen den Charme. Es war ja damals die Wehrpflicht, glaube ich, 18 Monate. Und ich nagel mich jetzt nicht auf die konkreten Beträge fest. Der normale Wehrpflichtige hat dann irgendwie so 80, 90 D-Mark war es ja noch bekommen. Ja. Und die Z2-Soldaten, die haben dann 200 bekommen. Und ich dann bis zum Beginn des Studiums ohnehin dann noch zu Hause gesessen hätte, habe ich, wie gesagt, den Wehrdienst erst eingeschoben. Ja.
1: Okay. Das heißt, dann ging es eigentlich in das Thema Selbstständigkeit, dann wieder nach Raunheim mit der Kanzlei in dem Bezug. Und wie ist es denn auch zu diesem, jetzt hatten wir ja so ein bisschen das die Berufliche, wie ist es denn zu dem sozialen Engagement gekommen? Das heißt, ich hatte einmal über die Kirche, warst du da schon lange mit in der Kirche aktiv oder ist das dann erst über die Jahre entstanden?
2: Ich bin in die Kirche, bin ich in den Kirchenvorstand, bin natürlich Mitglied der evangelischen Kirche. Es war ursprünglich die Martin-Luther-Gemeinde Raunheim und danach der Fusion die Paulus-Gemeinde. Ich bin 2003 in den Kirchenvorstand eingetreten. Das war damals auch noch so, dass man dann eben vom Job oder Beruf her dann, ja, wenn irgendwas mit Verträgen war und so, kannst du dich drum kümmern und so. Okay. Und letztlich war das eben, bin ich hier angesprochen worden und auch praktisch, um hier praktisch, ja, den Menschen zu helfen und hier nachzukommen.
1: Ja, ich hatte ja auch... mitbekommen gehabt, du warst ja auch in Zeiten der des Flüchtlingsandrangs auch in der Flüchtlingshilfe sehr aktiv gewesen, auch über die Kirche. Wie war das denn für dich gewesen? Ich glaube 2015, glaube ich, das erste Mal. Die erste Flüchtlingswelle über, ich glaube, Afghanistan und Syrien.
2: Oder dann eigentlich war das 2015 Da habe ich, ja, war ich etwas, habe ich etwas geholfen und habe aber dann praktisch, da ich ja da praktisch meine berufstätig war, meine Praxis hatte, habe da hauptsächlich so ein bisschen ausgewählt, so zwei, drei oder einigen Flüchtlingen, insbesondere war das aus Syrien, praktisch unterstützt und geholfen und die auch zum Teil weiter bis heute begleitet. Eine Person, die hat inzwischen dann auch im letzten Jahr nach zweijährigen Bemühungen und Kampf mit den Gänsefüßen mit den Behörden die deutsche Staatsbürgerschaft erlangt. Okay. Und ich habe das eigentlich nicht so irgendwie groß rausgestellt, weil dann hat man dann noch mehr zu tun und kann dann das, was ich gemacht habe, habe ich auch ehrenamtlich praktisch und unentgeltlich gemacht. Und dann muss man dann auch die Zeit sich ein bisschen dann einteilen können.
1: Ja, da kam dann wahrscheinlich auch die juristische Erfahrung, hat dann bestimmt geholfen,
2: ja,
1: bei den ganzen
2: schon,
1: Behörden.
2: Ja. Ja, weil ich habe zum Teil auch, also ich, es ist ja nur mal ein Beispiel zu, praktisch zu nennen, die Aufenthaltserlaubnis, die ist ja dann immer sukzessiv erteilt worden, praktisch 2 Jahre. Da ging es auch bei einer Person, dass die Aufenthaltserlaubnis länger 4 Jahre und dann wurde also praktisch dort von der Sachbearbeiterin, ja, Sie haben ja nur ein Aufenthaltserlaubnis, ich sage jetzt nur mal als Beispiel, bis 2024 und Sie wollen ja jetzt noch länger, das ist ja beziehungsweise der Arbeitsvertrag läuft nur bis da und dahin. Mhm. Da habe ich gesagt, ja, warum läuft der Arbeitsvertrag nur bis dahin? Weil der Betreffende nur die Aufenthaltserlaubnis bis zum August, sagen wir mal jetzt 24 hat und er denjenigen auch gar nicht, eigentlich gar nicht weiter beschäftigen darf.
1: Dann. Genau. Ja, das ist, glaube ich, gerade bei den behördlichen Anträgen schon, glaube ich, sehr schwerwiegend. Und auch gerade für jemanden, der jetzt ja, hergeflüchtet ist, glaube ich, ein Riesenwirrwarr an Unterlagen. Wie kam denn dein Weg sozusagen auch in die Kommunalpolitik? Man hat das, wenn ich da den Schritt dann nochmal zurückgehen kann.
2: Ja.
1: Damals mit dem Tennisverein war jetzt so ein Aspekt, aber über die Freien Wähler.
2: Das war mein Vater, ja.
1: Und dann, also Bezug zumindest zur Politik gehabt über den Vater. Wie kam
2: eigentlich,
1: dann
2: eigentlich weniger, wie gesagt, also so ein bisschen Bezug kam eigentlich mal erstmal durch den Tennisverein. Und dann war der eigentliche Einstieg, eigentlich war dann die Interessengemeinschaft an der Lache.
1: Ah, stimmt,
2: in Braunheim, anfangs der 90er Jahre.
1: Es gab es ging ja dann damals um den Neubau.
2: Neubaugebiet, ja. Es gab ja damals nach der Wiedervereinigung, das Gesetz war eigentlich für die, primär für die sogenannten neuen Bundesländer gedacht, ein Maßnahmengesetz zum Baugesetzbuch. Und dieses Gesetz ermöglicht es den Kommunen und Kreisen, eine Entwicklungsmaßnahme zu beschließen. Und die wurde damals unter Bürgermeister Herbert Haas praktisch für das Neubaugebiet beschlossen. Dieses Gesetz hat, egal, das war damals für die SPD, hat auch, ist natürlich anderweitig in anderen Kommunen auch über die CDU gelaufen, weil es kommunalpolitisch oder für die Kommunalpolitik oder für das Rathaus natürlich den Charme hat, dass mit der Entwicklungsmaßnahme in diesem Gebiet praktisch ein Preisstopp stattfindet. Ja, das war in Raunheim ursprünglich erst geplant, 100 Euro pro Quadratmeter. Wir hatten aber anscheinend schon einige Immobilienmakler Wind von und haben einige gekauft. Dann war also der Einstandspreis mit Beschluss dann 160 Euro. Das heißt, die Stadt hat das gesamte Gebiet dort praktisch für 160 Euro pro Quadratmeter verkauft und dann nach Vollendung der Erschließung für 640 verkauft. Also da waren in der Differenz dann auch die Straßen und das praktisch alles drin. Und der Anspruch war ja, dass man hier, weil es damals hieß, Raunheim war noch kleiner und zwar auch durch die Kinder Bedarf nach Wohnraum. Und dann hieß immer, ja, mein Sohn zieht nach Königstetten oder nach Nauheim. In Raunheim kriegt er ja nichts, ja. Und das war damals so die Begründung. Und die Alteigentümer, bin ich wieder bei dem Begriff, wozu auch meine Eltern praktisch und Verwandte von mir gehörten, die wollten natürlich diese teilweise die Grundstücke Baugebiet selbst nutzen, also praktisch selbst bauen und waren natürlich nicht so begeistert über diese Geschichte, ja, weil das war ja, kann man sagen, eine gewisse Teilenteignung, ja. Und wir hatten ja dann die Interessengemeinschaft an der Lache gegründet.
1: Ja.
2: Und Diskussion praktisch mit der Stadt.
1: Das heißt, wer gehört denn zu dem Wir? Das heißt, die Eigentümer oder war da jetzt auch Herbert Haas mit dabei gewesen? Oder wer ist mit Wir gemeint?
2: Ja, mit Wir, den meine ich jetzt die Alteigentümer.
1: Die Alteigentümer.
2: Die Alteigentümer. Mhm. Die Stadt hat das ja betrieben und hat dieses Gremium Entwicklungsmaßnahmen, ich komme jetzt gerade nicht auf den Namen, mit so einer Entwicklungsgesellschaft dann praktisch in Angriff genommen.
1: Ja.
2: Dann wurde das praktisch beschlossen und dann ging das eben praktisch los.
1: Mhm.
2: Und ein Punkt war beispielsweise bei den Entwicklungsmaßnahmen, was ist das Entwicklungsgebiet?
1: Mhm.
2: Die Unterführung am Schnellzerweg zum Beispiel, da hat man, das waren damals Kosten, die für die Entwicklungsmaßnahmen um das Gebiet rum, ein bisschen größer, will mich jetzt nicht so festlegen, auf 1 Million, entfielen, haben wir gesagt, das hat eigentlich nichts mit Entwicklungsmaßnahmen des Neubaugebietes zu tun. Mhm. Also das darfst du nicht dazu rechnen.
1: Ja.
2: Und letztlich haben wir dann kam nämlich auch diese Fußgängerbrücke, die wurde auch dem Gebiet zugeschlagen. Das heißt, man kann auch durch die Buchsbaumallee oder sonst wie rüberkommen. Und letztlich hatte dann die Alteigentümer, es war also praktisch kein Verein, eine lose Zusammenkunft, praktisch hatten wir eine Normenkontrollklage eingereicht und haben uns aber dann im Konsens mit der Stadt geeinigt, dass die Alteigentümer, wenn sie jetzt, mussten ja erst an die Stadt verkaufen, wenn das erschlossen ist, dass sie bis, glaube ich, 400 Quadratmeter, bis in bestimmte Größe, zum Preis von 444 zurückkaufen können, im Gegensatz sonst zu 640. Davon haben dann auch etliche Gebrauch gemacht. Einige sind aber auch vorher ausgestiegen, haben dann den Kauferlös genommen, weil, ich will jetzt keinen Namen nennen, weil in der Straße, wo ich das Büro habe, da war auch jemand Mitglied, gesagt, meine Tochter will doch nicht da bauen, die kaufen sich eine Eigentumswohnung in Frankfurt und dann ist das so ein bisschen abgebröckelt und dann haben wir eigentlich diesen Kompromiss praktisch geschlossen. Mhm. Ja. Und da war ich dann auch schon 92 dann
1: sehr aktiv
2: im Parlament, aber noch kein CDU-Mitglied, sondern praktisch ohne Mitgliedschaft im Parlament. Für die CDU.
1: Wie kam dann der Bezug zur CDU, dann aktiv zu werden?
2: Ja, gut, das war damals, der Herbert Bechtle war ja Fraktionsvorsitzender der Gattung, Herr Gattung, Hans-Werner Gattung, Parteivorsitzender. Da war natürlich, wenn dann Besprechungen praktisch der Fraktion waren, gab es natürlich auch Besprechungen der Partei und das
1: hat es dann.
2: Weißt du ja, das verbindet sich und wenn dann mal die Nachfrage war, gesagt, ja, was ist denn, warum, weshalb ist das so? Ah ja, du bist ja auch kein Mitglied. Ja, also letztlich habe ich mich dann das auch erstmal so als Probe praktisch gewertet und bin ja auch damals erst noch als Parteiloser in die Bürgermeisterwahl praktisch eingestiegen und bin dann danach der CDU beigetreten.
1: Okay. Wie kam dann das Ansinnen, jetzt auch die Bürgermeisterkandidatur anzutreten? Nachdem, ich glaube, Herbert Haas war es ja dann gewesen, vorher, der dann abgegeben hat.
2: Ja, nach Herbert Haas.
1: Genau, nach Herbert Haas. Was war denn da so die Intention gewesen oder die Anregung oder woher kam
2: denn? Gut, die Intention war eigentlich die, ich war ja, wie gesagt, vorher praktisch voll in der Wirtschaft, weil er hatte dann praktisch noch eine Betreuervereinbarung mit Daimler praktisch oder mit der EAG als Daimler-Tochter. Ja, war also da nicht mehr zu 100% und habe dann an sich gedacht, von der Wirtschaft in die Politik. Gut, Anwaltsbüro hatte ich nebenbei auch schon, kannst du machen. Und von daher habe ich mich dann damals dazu entschieden, zu kandidieren. Und habe an sich auch, weil ich ja als Parteiloser angetreten bin, habe da auch eine eigene Truppe gehabt, so 12, 14 Mann, die mich da unterstützt haben. Ja, das war eigentlich der Anlass.
1: Okay.
2: Und bei der ersten Wahl waren ja 4 Kandidaten, Herr Jühe, Rausch für die Grünen. Okay. Und dann war noch so einer vom, ich komme jetzt gerade nicht auf den Namen, vom TSV, eigentlich mehr so aus der Fasnacht.
0: Das war der Horst.
2: Ja, der Rausch war von den Grünen.
0: Ja, ja.
2: Rausch war von den Grünen, aber es war ja noch jemand. Es waren vier, insgesamt vier. Und beim ersten Mal hatte eigentlich nur in Gänsefüßchen eine Stimme gefehlt, hatte ich nämlich 49,9%. Und bei dem ersten Mal muss es ja eine absolute Mehrheit sein. Und beim zweiten Mal hat dann Herr Jühe, insbesondere, sage ich mal, auch so ein bisschen die türkischen Großfamilien zusammengetrommelt und hatte dann 13 Stimmen mehr.
1: Okay. Und so kam das dann halt.
2: Ja.
1: Das dann, aber trotzdem in der Politik, das die Lust ist dann sozusagen, will ich mal sagen, nicht vergangen, sondern man wollte dann sich noch mehr einbringen in die Politik.
2: Ja, nee, ich habe das auch immer so als, also mein Vater hatte, sofern ich da was mitgekriegt habe, auch früher von der Politik immer so die Einstellung, gut, die SPD hatte ja lange die Mehrheit gehabt und je nachdem, was zur Entscheidung stand. Wenn es entschieden ist, ist es entschieden.
1: Ja.
2: Ich habe das eben damals für mich zur Kenntnis genommen, hat positive oder negative Seiten. Umgekehrt ist es so, dass man sicherlich auch die Familie mehr darunter gelitten hätte, dass auch der Zeitaufwand, der ja letztlich mit dem Amt verbunden ist und verbunden wäre. Ich habe das eben praktisch so zur Kenntnis genommen, dass es eben halt in Gänsefüßen nicht sein sollte. Das hat mich eigentlich auch nicht dann davon abgehalten, weiter in der Politik tätig zu sein und zu werden.
1: Und dann würden wir gerade dort einen kurzen Break machen und dann anmohnen, dass der nächste...
0: Ja, sehr interessant, allerdings. Gut. Ja, wir lassen mal ein Lied from Sting. Fragile.
2: Fragile.

0: Ja, jetzt sind wir noch so weit. Die machen wir einfach weiter.
1: Ja, genau. Wir haben gerade so einen Einblick bekommen, auch in die Politik, in berufliche Leben von Herrn Wolfgang Becker. Und Sie hatten vorhin, da würde ich gerne noch mal kurz drauf eingehen, auch gesagt gehabt, im Tennis-Clubverein seit, ich hatte jetzt gesehen gehabt, 1984, wenn ich das richtig gelesen hatte, auch als erster Vorsitzender. Das sind jetzt 42 Jahre. Ja. Vorsitzender, Sie haben, glaube ich, dieses Jahr sozusagen den Übergang sozusagen an den nächsten Vorsitzenden, Herrn, ich habe den Namen leider gerade vergessen, Kai Steinhaus. Herr Steinhaus, der jetzt sozusagen das nach 42 Jahren übernommen hat. Was verbindet Sie denn so stark mit dem Tennisverein oder auch generell mit dem Verein? Oder mit Tennis an sich?
2: Ja gut, also wie gesagt, seit 1984 bin ich erster Vorsitzender. Ich hatte ja vorhin schon erwähnt, dass ich eigentlich 1982, zwei Jahre früher angefangen habe, damals als zweiter Vorsitzender. Mhm. Und das ging eigentlich Diskussionen mit der Stadt um die Übernahme der Plätze. Und ja, es hat ja dann auch einiges, es ging ja dann auch praktisch weiter. Mhm. Wir hatten dann erstmal die Plätze 1 bis 4. Dann gab es ja ein paar Jahre später, als der Tennisverein dann damals auch schon so bald an die 300 aus den Nähten platzten, wollten wir die Plätze 5 und 6 bauen, mhm, die wir dann auch gebaut haben. Das war natürlich damals auch ein bisschen Diskussion mit der Stadt. Erster Stadtrat war ja damals der Herr Udo Smertgar. Und da hatte ich persönlich immer den Eindruck, wenn es eigentlich um den Fußball, um die Fußballvereine ging, ging immer der Daumen hoch. Beim Tennisclub war das etwas schwieriger. Ich weiß, wie gesagt, ich hatte ja vorhin schon erwähnt, das ganze Gebiet, auch von den Tennisplätzen 1 bis 4 bis zur Aschaffenburger Straße, war ja früher auch als Sportpark vorgesehen, natürlich auch mit anderen Sportarten und sportlichen Nutzungen. Ja. Und da war damals die Geschichte um die Plätze 5 und 6. Da gab es an der Pestalozzi-Schule so eine Projektwoche. Und dann haben dann die kleinen Kinder das Gebiet praktisch gezeichnet, wie sie sich das vorstellen. Und da war natürlich der Fisch- oder Ententeich, der war natürlich so groß wie ein Fußballverein. Und die Verhältnisse stimmten natürlich nicht. Und da bekam ich dann also von der Stadt die Mitteilung, ja, man sollte doch erstmal das Ergebnis der Projektwoche abwarten. Und da erinnere ich mich noch, dann habe ich also an die Stadt zu Händen an Udo Smertgar geschrieben. Damals war ja das Altenwohnheim da hinten. Ja. Wenn, dann sollte man nicht weitere Zeit vergeuden, dann sollten wir gleich noch eine Umfrage im Altenwohnheim machen. Und das fand der Herr Smertgar damals etwas unverschämt von dem Herrn Becker. Ich habe gesagt, das interessiert mich nicht. Ich vertrete hier den Verein und die Interessen des Vereins, was jetzt davon gehalten wird, ist was anderes. Aber ich muss hier die Interessen des Vereins wahrnehmen. Und dazu ist es dann auch letztlich gekommen. Und das hatte ja auch praktisch dann den Charme, dass wir für dieses Gebiet auch schon praktisch ein Erbbaurecht hatten, was ja dann auch die Möglichkeit gab, das bei der Bank zu beleihen. War damals der Manfred Weiß von Uhrenweiß, der praktisch bei der Volksbank im Aufsichtsrat war, der das auch dann nach oben hin praktisch mit unterstützt hat, der Gewährleistung eines Darlehens. Mhm.

0: weil als wir die Plätze 1 bis 4 übernommen hatten, da hatten wir die Flutlichtanlage gebaut. Ja. Die hat ja auch so um die damals 30.000 oder 40.000 Euro gekostet. Und da hatten wir noch kein Erbrecht. Und da musste das dann so gemacht werden, dass wir dann gebürgt haben. Dann hat man dann also so ein Packen Bürgschaftserklärungen von 50, 100 und 20. D-Mark war es noch, als das abgezahlt war oder zurückgezahlt war, habe ich dann von der Kreissparkasse so ein Päckchen bekommen. Ja, die Bürgschaftserklärung haben sich erledigt. Wir dürfen Sie bitten, die den Bürgen zukommen zu lassen. Ja, das, wie gesagt, da bin ich eigentlich hier praktisch eingestiegen und letztlich war dann dadurch auch ein bisschen bedingt so meine Mitgliedschaft im Vereinsring. Ja. Der Vereinsring wurde ja ursprünglich gegründet als sogenannte Präsidentenvereinigung, das heißt die Vorsitzenden von TSV, SSV und Kanuverein, also beispielsweise der Albert Müller war ja jahrelang auch da im Vorstand. Und da wurden die über den einzelnen Verein hinaus auch die Interessen der Vereine allgemein wahrgenommen gegenüber der Stadt. Natürlich im Einzelfall muss man nicht immer bilateral sprechen, aber man kann eben doch dann zusammenführen und kommt dann auch zu, denke ich mal, zu besseren Gesprächen, besseren Positionen.
1: Gibt es denn für dich, weil du vorhin gesagt hast, viele sind ja eher in den Richtung Fußball gegangen. Was war denn für dich das Besondere zum Tennis? Was hat dich da mit dem Tennis verbunden? Warum nicht Fußball und gerade Tennis?
0: Ja, ich habe mit Tennis angefangen. Ja, Fußball muss ich schlicht und einfach sagen. Wir haben damals auch, ich sagte ja, es war noch der freie Zugang zum Main. Wir haben, da habe ich natürlich vorher auch so mit Freunden haben wir Fußball gespielt gegen andere Mannschaften. Also so wie es sich zusammengefunden hat. Aber ich war ja damals Brillenträger. Das heißt, jetzt habe ich nur eine Lesebrille. Aber das mit dem Fußball war dann immer so eine Geschichte. Dann fliegt die gleich runter und so weiter und so fort. Und ja, von daher konnte ich mich da nicht dafür entscheiden. Mein Vater war ja auch mal eine Zeit lang Vorsitzender vom Sportverein SV 07. Also benachbarten Verein, der ja dann mit uns gemeinsam im Birkeneck praktisch war.
1: Ja, weil ich dachte nur, weil für die meisten war ja manchmal auch Wolfgang oder auch Boris Becker so ein Vorbild gewesen, aber der kam ja erst 1990, war ja erst eine Zeit gewesen.
0: Ja, das war damals noch die Jahre, ja.
1: Gab es ja wahrscheinlich dann auch einen riesen...
0: Boris Becker und Steffi Graf, ja.
1: Genau, auch, war ja dann auch erst etwas später gewesen. Deswegen auch da nochmal... Da die Nachfrage. Mich würde gerne interessieren noch so das Thema Familie, gerade mit deinem Engagement in Politik, Vereine über Jahrzehnte. Also es ist ja nicht so, dass man jetzt mal irgendwie 5 Jahre mal Stadtverordneter ist und dann hört man auf oder man ist 5 Jahre Vereinsvorsitzender. Bei dir sind das ja schon mehrere Jahrzehnte. Wie wird das dann bei dir in der Familie wahrgenommen, dein Engagement? Gibt es da manchmal auch Konflikte, wo man sagt, das ist jetzt auch irgendwann mal zu viel?
0: Ja, man muss natürlich, braucht natürlich praktisch hier Unterstützung und das muss auch, sagen wir mal, toleriert werden. Sicherlich ist es so, wie gesagt, das Tennisverein habe ich ja jetzt eben weitgehend abgegeben, bin zwar dann noch Ehrenvorsitzender, aber es waren ja schon mal sowohl, wenn bei der Politik dann Sitzungen war, weißt du ja selbst, dann die Sitzungswoche ist jeden Abend was und dann ist man, sage ich noch, ich gehe jetzt auf die Sitzung, was ist denn jetzt los? Dann ist es eben die Sitzung vom Tennisverein gewesen und gut, also von daher besten Dank. Meine Gattin hat es eigentlich immer mitgetragen, außer dass man hier und da ein bisschen gemurrt wurde, wenn es des Guten zu viel wurde. Also von daher, man braucht schon die Unterstützung praktisch der Familie, ja.
1: Das heißt, das wurde schon auch in der Form akzeptiert und das Engagement auch wahrgenommen. Weil es ja auch noch, hat jetzt vorhin jetzt nicht erwähnt, was er, glaube ich, auch noch Vorsitzender der CDU eine lange Zeit auch gewesen. Das heißt also, auch das sind nochmal Verantwortungen, Sitzungen und zusätzliches Engagement, was man da nochmal mit hineinbringt.
0: Vorsitz hatte ich damals von dem Herrn Gattung übernommen, als der auch schon ein bisschen, als er dann zurückgetreten ist. Der war ja dann auch noch Stadtrat länger und hat ja eigentlich auch bis zum Schluss Krebsleiten da noch das Verkehrsdezernat praktisch mit betreut. Ja, und deswegen bin ich auch dann damals in den Magistrat gekommen.
1: Wir kommen jetzt auch langsam schon zum Schluss der Zeit und mich würde gerne nochmal interessieren, wenn du zurückblickst, gibt es etwas, wo du sagst, da bin ich besonders stolz drauf, ob jetzt beruflich, Verein oder wo du gerne nochmal dran denkst oder wo du sagst, das liegt mir da sehr am Herzen, ein Projekt oder ein Augenblick?
0: Ja, also das, sagen wir mit der Interessengemeinschaft an der Lache, das war eigentlich, denke ich, für alle, die dann noch dabei waren, ein schönes praktisches Ergebnis. Ja. Mhm. Im Wirtschaftsleben, ich habe einmal praktisch eine Anhörung bei der EU-Kommission mitgemacht. Okay. Das ging damals um die Telefunkenvertriebsbindung. Ich weiß nicht, ob das jetzt momentan, also das war damals, es gab in Frankreich, ich weiß jetzt gar nicht mehr, Sechelec oder Alcatel, gab es das auch. Es waren ja in den Städten viel die Fernseh- und Rundfunkgeschäfte, so kleinere Geschäfte, wo also der Inhaber praktisch Meister war und das eben geleitet hat. Und da hatte Telefunken als AEG-Tochter eine sogenannte Vertriebsbindung eingeführt. Das heißt, diese Produkte, also diese Fernseh- oder was es auch war, HiFi-Anlagen durften nur über den Fachhändler verkauft werden, an die Geschäfte und nicht an die, wie man heute sagt, also Grüne Wiese, also Mediamarkt etc. Und das hat natürlich der Grünen Wiese praktisch nicht so gepasst, so dass das also dann oft angegriffen wurde. Es wurde dann versucht, das praktisch zu stören. Und von der Rechtslage ist es so, die Vertriebsbindung muss kontrolliert und aufrechterhalten werden. Das führte also dazu, dass dann ein Markt bei verschiedenen Händlern 100 PAL-Fernseher gekauft hat und sie dann Telefunken wieder angeboten hat mit einem Aufschlag, weil wir sie zurückkaufen mussten, um die Rechtsgültigkeit der Vertriebsbindung zu sichern. Oh. Und da war dann eine Anhörung, das wurde dann von der EU, die EU-Kommission im Rahmen eines Ermittlungsverfahrens verfolgt, wobei ich als Jurist sagen muss, da waren dann Aussagen von der Geschäftsführung, wurden dann in der Beschwerdeschrift aufgeführt, gleichzeitig wie irgendwelchen Aussagen vom Portier oder Hausmeister wo. Ja. Also was man eigentlich nicht vergleichen kann, das wäre genauso, wenn man jetzt bei der Stadt Traunheim irgendwo den Postboten oder wen dann fragt und das eben als verwertet nimmt. Und da gab es eben praktisch eine Anhörung. Und da habe ich damals gesagt, also zum Glück hatte die Daimler-Benz praktisch eine Zentrale in Brüssel, weil der Gegenschriftsatz, der musste ja an alle EU-Mitgliedstaaten, also an die Abteilung praktisch Kartellrecht gehen. Das war dann praktisch, es wäre dann praktisch ein kleiner VW-Bus gewesen. Und die Anhörung war dann auch sehr interessant, wobei es also im Ergebnis leider dann so war, dass die Telefunken ein Bußgeld von über 1 Million kassiert hat, was dann natürlich die Mutter AEG bezahlen musste. Und in Frankreich lief das Gleiche, das ist also eingestellt worden. Okay. Aus meiner Sicht, soweit ich das beurteilen kann, war das relativ gleich. Und ich habe dann so intern ein bisschen gesagt, ja, die Franzosen haben es wahrscheinlich anders gemacht, die sind mit ihren Kommissaren in Brüssel essen gegangen, statt die Geschriftsätze einzureichen.
1: Ja, so kann es auch laufen. So, lieber Wolfgang, dann sind wir eigentlich schon am Ende angelangt. Wir bedanken uns ganz recht herzlich für das offene und auch das spannende Gespräch. Dein Lebensweg zeigt so ein bisschen das Engagement und auch die vielen Facetten, die das Engagement auch als Rechtsanwalt, als Kommunalpolitiker, als Vereinsmensch und auch als Christ im interreligiösen Dialog und als jemand, der sich ja seit über Jahrzehnten oder mehreren Jahrzehnten fürs Gemeinwesen einsetzt. Wir bedanken uns recht herzlich und wünschen auch nochmal einen schönen Tag und übergebe an Bonn.
2: Ja, ich will mal aussagen, danke auch an Wolfgang und sehr interessante Lebensgeschichte, kann man so sagen. Und es wird bestimmte andere Dinge, wird man vielleicht interessiert. Aber trotzdem ein kleiner Einblick in dein Leben, allerdings von Traunheim, in vielen Dank. Und wir lassen es so ausklingen mit einem schönen Lied from the Scorpions.
0: Ich darf mich gleichfalls bedanken für das Gespräch natürlich.
1: Dankeschön.
0: Ich darf mich gleichfalls für das Gespräch bedanken.
2: Bei euch beiden. Ja, lass mal das so ausklingen mit einem schönen Lied von The Scorpion Winds of Change.
1: Super.
2: So, zum nächsten Mal. Tschüss.
0: Tschüss.
1: So.

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1: Hallo alle zusammen, einmal mehr an einem Samstagnachmittag hier bei Radio Rüsselsheim und das Ganze live. Hit Express heißt diese Sendung und die können Sie immer zwischen 15 und 17 Uhr hören. Was erwartet Sie da? Einfach zusammengefasst geht es um viel Musik und viele Geschichten, die ihr vorausgehen oder daraus entstehen. Das Ganze ist wie immer zusammengemischt von Peter Kreuzenberger, der Sie herzlich am Mikrofon begrüßt. Falls Ihnen das jetzt erstmal alles zu theoretisch klingt, das gibt sich gleich. Sie werden sehen. Ich schlage vor, wir fangen einfach mal an, dann erklärt sich im Grunde alles von selbst.

0: Love is a Bitch von The Rasmus. Immer wieder spannend kann es sein, von Musikern zu erfahren, in welchen Situationen ihnen die besten Ideen für neue Lieder kommen. Wie ist das zum Beispiel bei Beatrice Egli?
1: Die besten Ideen und die besten Songs schreibt das Leben. Das Leben hat so viele Geschichten und das meine ich gar nicht nur mit meinem Leben. Ich interessiere mich sehr für das Leben meiner Mitmenschen, für das Leben meines Publikums. Und ich darf so viele Geschichten von euch erfahren, die dann wieder neue Musik schreiben. Und dann in meinem Fall auch die Hoffnung, die Zuversicht und die gute Energie schreibt für mich die schönsten Songs. Weil es das ist, was ich will. Ich will gute Energie, positive Energie und vor allem Mut und Hoffnung in der Musik, die ich mache, hören und fühlen. Für mich selber, aber auch für alle, die Musik hören. Und ich finde, das macht mir immer am meisten Spaß, wenn ich dann sehe, wie wir sie gemeinsam singen, gemeinsam glücklich sind, gemeinsam an das Gute glauben und gemeinsam tanzen, lachen und leben.
0: Die Schweizer Sängerin über Inspirationen für ihre Musik. Hier kommt ein Hörbeispiel, Beatrice Egli und Voll unter Strom.

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1: Unheilig haben wir gehört mit dem Titel Du bist meine Heimat. Die englische Sängerin Holly Humberstone macht derzeit unter anderem mit dem Song To Love Somebody von sich reden. Was es damit auf sich hat, das hat sie uns erzählt.
2: I mean, I wrote To Love Somebody when somebody really close to me was going through quite a brutal breakup. And I think when it's you going through that, when you're in the depths of the breakup, it's really hard for you to have perspective. And from my perspective, it was like, you're the most amazing person I know. And this is just momentary and it's just a blip. And the grief that you feel right now after losing this person is just a measure of the love that you felt. And yeah, I think at the end of the day, like being a human being is about experiencing everything that there is to feel on the spectrum of emotions. You know, we're not here for a very long time. So I think it's kind of a gift to have been in love. And it's better to have loved than to not have loved at all. And yeah, at the end of the day, this blue and green ball just keeps spinning and you've got to move your feet and get up at the end of the day. And yeah, there's so many more opportunities out there waiting for you. So.
1: Das schrieb ich als jemand, der mir nahe steht, durch eine ziemlich brutale Trennung hindurchging. Wenn einem das passiert und man in den Tiefen einer Trennung steckt, ist es wirklich schwierig, eine Perspektive zu finden. Aus meiner Sicht hieß es, du bist die bemerkenswerteste Person, die ich kenne. Das hier ist nur eine Momentaufnahme. Die Trauer, die du nun nach dem Verlust spürst, ist nur ein Maß der Liebe, die du empfunden hast. Ein menschliches Wesen zu sein, bedeutet am Ende des Tages das gesamte Spektrum an Gefühlen zu erfahren. Wir sind nicht für eine sehr lange Zeit hier, darum ist es ein Geschenk, verliebt gewesen zu sein. Es ist besser, geliebt zu haben, als nicht geliebt zu haben. Man muss die Füße hochheben und sich fortbewegen. Da draußen gibt es noch so viele Gelegenheiten, die auf dich warten. Holly Humberstone über ihren Hit To Love Somebody. Und was soll ich Ihnen sagen? Genau den hören wir jetzt.

0: Lake und der Titel hieß Wish I Was a Sailor. Your favorite toy, also dein Lieblingsspielzeug in deutscher Übersetzung, so lautet der Titel des aktuellen Foo Fighters Album. Bandchef Dave Grohl, der erläutert uns das Ganze jetzt mal ein bisschen näher.
1: This album has the element of anxiety, but it's also really a conversation because it's introspective, and it comes from a few years of being very introspective in life. There was a good year and a half period of writing the music, and then these little periods of writing lyrics and the tone and the attitude of the songs. Like, there's some that are really up and there's some that are down, but it really is like a back and forth.
0: Dieses Album trägt auf jeden Fall ein Element von Angst in sich, aber es ist auch eine Art Gespräch, weil es sehr introspektiv ist. Es ist aus mehreren Jahren entstanden, in denen ich im Leben ziemlich introspektiv unterwegs war. Es gab etwa anderthalb Jahre, in denen die Musik geschrieben wurde und dann immer wieder Phasen, in denen Texte entstanden sind, ebenso wie Ton und Haltung der Songs. Einige Stücke sind sehr nach oben gerichtet, andere sehr nach unten, aber insgesamt ist es wirklich ein ständiges Hin und Her. Dave Grohl über das Album Your Favorite Toy der Foo Fighters und hier kommt der Titelsong.

0: Ray und I Know You're Hurting. Ihre Welttournee zum 25. Bandjubiläum führt Westlife im Herbst auch für zwei Konzerte nach Deutschland, am 17. November nach Hamburg und am 25. November nach Köln. Was sie an den deutschen Fans besonders mögen, das erzählen Shane Fillon und Thomas Steinberg hier.
1: The German fans have always been so, so loyal to us and so, you know, so wanted us to come back to Germany so much. And unfortunately, we haven't been back in a very long time to do proper concerts there. But you always see it every single time we announce the tour. You see the German fans, please come to Germany, please come to Germany. Because they've been so supportive, especially in our early days. But they're still there and they still want us to come. And we were so excited because the most thing we wanted on this tour, like we've toured a lot around the world, we've toured a lot around Asia, obviously all over the world. We did America for the first time 2 years ago. But we still hadn't come to Europe to do a proper arena tour. And it was something that was really niggling at us, if you know what I mean. And we really wanted to happen on this tour. So we were very, very happy when the promoter came in and said, look, we'd like to bring you to Europe this time. So we were like, excellent. So we were, Germany was definitely going to be on that list.
0: Die deutschen Fans waren immer so loyal zu uns und wünschten sich so sehr, dass wir nach Deutschland zurückkommen. Wir haben dort schon lange keine anständigen Konzerte mehr gegeben. Jedes Mal, wenn wir eine Tournee angekündigt haben, sagten die deutschen Fans, bitte kommt nach Deutschland. Sie waren eine so große Unterstützung, besonders in unseren Anfangstagen. Aber sie sind immer noch da und wollen noch immer, dass wir kommen. Wir waren jetzt auf der ganzen Welt, in Asien und vor 2 Jahren zum ersten Mal auch in Amerika. Aber in Europa waren wir noch nicht mit einer anständigen Arena-Tour. Das hat uns richtig gekitzelt. Deshalb wollten wir, dass das diesmal geschieht. Darum waren wir sehr froh, als der Veranstalter kam und sagte, jetzt bringen wir euch nach Europa. Wir sagten, ausgezeichnet, und Deutschland muss definitiv auf die Liste. Die Westlife-Mitglieder über ihr Verhältnis zu den Fans in Deutschland. Wir hören die Jubilare Westlife und Your Love Amazes Me.

0: Lucky Again von Licke Lee. Als eine der markantesten Stimmen der neuen deutschsprachigen Pop-Generation, die Pop, Indie und Rock spielerisch verbindet, gilt Ali Neumann. Für das Tributalbum We Love Udo zu Udo Lindenbergs 80. Geburtstag hat sie sich einen seiner Hits aus den 80er Jahren ausgesucht. Und welcher das ist, das sagt sie uns einfach mal selbst.
1: Hey, hier ist Ali Neumann und das ist mein Cover von Ein Herz kann man nicht reparieren. Viel Spaß beim Hören.

0: Happy to be Deutsch war das von Farin Urlaub. Zeit damit, wieder mal willkommen im Club zu sagen, und zwar in diesem hier.
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Wer vor 10, 20, 30 oder 40 Jahren Platz 1 einer oder mehrerer internationalen Hitparaden erreichen konnte, der hat gute Chancen, im Club der Einser zu landen. Pro Ausgabe nehmen wir drei Songs oder Musiker unter die Lupe, die diese Voraussetzung erfüllen. Das ist in einfachen, zugegebenermaßen dürren Worten das Konzept des Clubs der Einser. Beispiele sind immer besser als Erklärungen, also kommt hier das erste Ausführliche. Daniela Haag, Judith Butmann und Delroy Reynolds stammen aus Bremen und waren früher zusammen in einer Band. Was Haag heute macht, ist nicht genau bekannt, nur so viel gilt als sicher, mit Musik hat sie nichts mehr am Hut. Ganz im Gegensatz zu Reynolds, wie es heißt, zieht es ihn nach wie vor auf die Bühne. Darüber hinaus soll er ein Tonstudio eröffnet haben und als Songschreiber, Produzent und Entertainer bei einer Plattenfirma in Hannover tätig sein. Bleibt Judith Butmann, die sich als Künstlerin Judith Hildebrand nennt und über die es am meisten zu erzählen gibt. Als Solokünstlerin und Vocal Coach biete sie mittlerweile Gesangsunterricht für Anfänger und Fortgeschrittene in Bremen an, ist auf ihrer Homepage zu lesen. Ab 2006 arbeitete sie als Radiomoderatorin bei Energy Bremen, Frau Kollegin, habe die Ehre. Auch beim perfekten Promi-Dinner war sie. Zwischenzeitlich schlüpfte sie sporadisch bei Auftritten in ihre frühere Rolle. In einem RTL-Interview sagte sie vor vielen Jahren: "Ich glaube, ich war immer die Freche, die sich immer nackig gemacht hat. Meine Mutter hat es gehasst. Ich konnte es früher überhaupt nicht nachvollziehen, mittlerweile schon." Heute sei sie wesentlich bodenständiger und habe ihre Passion gefunden: Pferde. Als Pferdetrainerin in Lilienthal am Rande von Bremen sei sie endlich angekommen und wunschlos glücklich. Tja, und als Daniela Haag noch Lady Danny, Judith Hildebrand T7 und Delroy Reynolds Lazy D waren, bildeten sie gemeinsam das Trio Mr. President. Und das stand vor 30 Jahren im Juni 1996 auf Platz 1 in der Schweiz. Und zwar damit Coco Jumbo.

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Das waren Metallica mit Until It Sleeps. Position 1 der australischen, schwedischen und finnischen Charts vor 30 Jahren im Juni 1996. Zwar nicht die einzige, aber doch eine unbestritten wichtige Inspiration dafür war der Tod von Sänger James Hetfields Vater nach zweijährigem Kampf gegen Krebs kurz zuvor. Über ihre letzten gemeinsamen Tage sagte Hetfield dem Magazin Rolling Stone: "Ich ließ ihn wissen, dass es keine bösen Gefühle gab. Ich habe im Zuge seines Abschieds viel von meiner Wut verarbeitet. Ich weiß, er war stolz darauf, dass ich einige meiner Gedanken zum Ausdruck brachte und sie nicht in mich hineinfraß." Ich ging gerade die Santee Street in Columbia entlang, nachdem ich das Monterey Jacks verlassen hatte, als ein älterer Mann auf mich zukam. Er bat mich um etwas Kleingeld und weil ich gerade schlechte Laune hatte, was eigentlich gar nicht meine Art ist, machte ich ihm gegenüber eine schnippische, großspurige Bemerkung. Ich ging noch einen Block weiter in Richtung Elbow Room, fühlte mich dabei aber wie das größte, aufgeblasene Arschloch. Also stand ich am nächsten Morgen auf und schrieb dieses fiktive Gespräch über sein Leben nieder, denn man weiß nie, was diesen unglücklichen Menschen widerfahren ist. So beschreibt Mark Bryan von der Gruppe Hootie and the Blowfish die Entstehungsgeschichte des dritten und letzten Titels im Club der Einser für heute. Spitzenreiter vor 30 Jahren im Juni 1996 in der kanadischen Hitparade Old Man and Me. Hier kommen Hootie and the Blowfish.

0: Den Hit-Express von Radio Rüsselsheim haben Sie eingeschaltet. Wir haben Michael Stipe gehört, den früheren Sänger von R.E.M. Da ist er wieder mit I Played the Fool. Du wirkst ziemlich traurig für ein Mädchen, das so verliebt ist. Oder auch You Seem Pretty Sad for a Girl So in Love. So heißt das dritte Studioalbum der Amerikanerin Olivia Rodrigo. Nimmt man die Vorab-Single Drop Dead als Maßstab, dann ist davon einiges zu erwarten. Sie möchten sich selbst einen Eindruck verschaffen? Das lässt sich einrichten. Hier ist Olivia Rodrigo.
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The Duelist, das waren Sabaton. Ich bin keiner, der jeden Morgen aufsteht und erstmal 3 Stunden am Schreibtisch sitzt und irgendwas schreibt. Ich schreibe nur Romane, wenn ich eine gute Idee für einen Roman habe. Das hat der neue Mainzer Stadtschreiber Sven Regener kürzlich in einem Interview mit den Kollegen des SWR gesagt. Er fügte hinzu, er interessiere sich nicht für Bücher, die einen langweiligen Klang haben. Er glaube, dass, so wie in der Musik, der Sound eben auch eine große Rolle spiele und nicht einfach nur Tempo und Tonhöhe. Heimspiel für den Stadtschreiber heute Abend im Mainzer Kulturzentrum mit seiner Band Element of Crime. Wir hören morgens um 4 Uhr.

Pakete Hoffnung hieß dieser Titel, das war Laith L. Dean. Ihr 50. Bandjubiläum begehen Foreigner in diesem Jahr auf Tournee, allerdings ohne Bandgründer Mick Jones, der krankheitsbedingt schon seit etlichen Jahren nicht mehr mitmischen kann. Ohne den früheren Frontmann Lou Gramm, der zwar in den USA wieder mit von der Partie war, aber nicht mit nach Europa kommt. Und auch ohne seinen Nachfolger Kelly Hansen, der die Band im vergangenen Jahr verlassen hat. Das sollte man wissen, wenn Foreigner für den 14. Juni in der Mainzer Zitadelle angekündigt sind. Bei dem Stück, das wir im Programm haben, waren Jones und Gramm noch dabei. I don't want to live without you.

Bright Lights von der Gruppe China aus der Schweiz. Rätselraten um die No Angels gab es in den vergangenen Wochen. Die Gruppe sagte mehrere Konzerte ihrer Tournee zum 25. Jubiläum kurzfristig ab. Der Grund war offenbar eine nicht näher benannte Erkrankung von Sängerin Sandy Mölling und eine deshalb ärztlich verordnete Ruhepause. Nach bisherigem Kenntnisstand nicht betroffen ist der für den 18. Juni geplante Auftritt des Frauenquartetts in der Mainzer Zitadelle. Also hoffen wir mal für alle Fans das Beste, dass das Folgende nur ein Vorgeschmack und kein Ersatz sein wird. Die No Angels und Someday.

Karaoke Bar war das von Angus und Julia Stone. 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Wir blicken weiter auf ausgewählte Konzerttermine dieser Tage in der Region. Jetzt waren wir ein paar Mal in Mainz. Weiter geht's in Frankfurt. Dort stehen am 21. Juni Queensryche auf der Bühne der Butch Cup. Wir hören von Ihnen Real World.

Die Silly mit See the Day, das Ganze am heutigen 65. Geburtstag der britischen Sängerin. Ich sage jetzt sehr gern wieder herzlichen Dank für die Aufmerksamkeit in den vergangenen gut 2 Stunden. Auch heute war der Hit Express eine Produktion von und mit Peter Kreuzenberger für Radio Rüsselsheim. Wiederholungen stehen an am Dienstag von 7 bis 9 Uhr, mittwochs von 10 bis 12 Uhr, donnerstags von 22 bis 0 Uhr und noch einmal samstags von 15 bis 17 Uhr. Die nächste neue Sendung können Sie am 20. Juni hören und dann ist schon Fußball-WM. In diesem Sinne gibt's jetzt noch ein bisschen Musik eines früheren Turniers. Machen Sie es gut, tschüss, ciao und bye bye. Bis dahin.

Ja, schönen guten Abend und hallo zu Alles geht heute. Und jetzt höre ich gerade Hall in... So, ich hoffe, ist das richtig so. Ich hörte meine Stimme gerade im Hall. Also herzlich willkommen heute. Ich bin etwas lahm gestartet, das liegt aber daran, dass sich noch spontan Gäste angekündigt haben und mich das doch ein bisschen überrascht hat wegen der weiten Anreise. Lasst euch überraschen. Und jetzt gibt's erstmal Air Supply in einer Live-Version aus Hongkong, wo das Publikum sowas von mitgeht. Richtig, richtig gut. All out of love.

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Ja, das war Jenny of the Roses von His Golden Messenger. Und Grüße gehen übrigens nach Berlin zu Coro, die mir schon fleißig schreibt und am Start ist. Und nach Geburtstag fragt und sagt, du hast doch bald Geburtstag. Und ich sagte, ja, ich will aber eigentlich auch gar nicht feiern. Und dann sagt sie, ja, ich eigentlich auch nicht. Und weil es ja jetzt auch so dermaßen heiß wird am Wochenende, habe ich dann gedacht, da habe ich erst recht nicht besonders Bock drauf. Eigentlich am liebsten in Eiswürfel reinlegen und da drin liegen bleiben bei 36 zu erwarteten Grad. Ich weiß ja nicht, wie es euch damit geht. Und jetzt gehen wir mal weit, weit, weit zurück. Ich glaube sogar, dass das aus den 50ern ist noch oder aus Anfang der 60er. Aber ich glaube sogar 50er.

0: So, das war Spirit Bird und Xavier Rudd. Und wären Sandra und Lorenz früher da gewesen, ich glaube, die hätten das auch angesagt. Die sind nämlich jetzt gerade hier reinmarschiert aus Siegburg. Und die werden natürlich nachher schon noch was sagen, aber jetzt müssen die erstmal ein bisschen durchschnaufen. Aber zum Hallo wird es reichen.
1: Auf jeden Fall reicht es für ein Hallo. Hallo, ihr Lieben.
2: Ja, hallo auch von mir. Hi.
0: Gut, und dann kriegt ihr jetzt nochmal, dass wir nochmal jetzt gemütlich was trinken können. Lektionen in Demut von Thomas D. Das geht nämlich auch ein bisschen länger. Und dann sind wir alle drei am Mikro.

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1: Ja, das waren die Lektionen in Demut. Und jetzt spiele ich gleich zwei Lieder. Und dann machen Lorenz und Sandra ein bisschen weiter für mich. Erstmal für die liebe Mitarbeiterin Diana von der Tankstelle. Bruno Mars und Rose mit APT. Und davor Alter Affe Angst, den wir immer mal wieder auf unseren Schultern mit uns rumschleppen, von Bosse.

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So, da sind wir wieder. Jetzt habe ich ein paar Grüße mitgebracht. Und zwar grüße ich von hier aus ganz lieb die Linda, die Uli, dem Tizian, der hatte nach einem Thema gefragt. Ich denke, das Thema wird sich irgendwie noch einstellen. Wir haben das zumindest noch nicht besprochen. Hör da gleich mal nach. Und der Gisela möchte mir auf jeden Fall alles Liebe zum Geburtstag wünschen. Und ja, genau so, weil ich das jetzt alles irgendwie schön aneinandergereiht habe, spielen wir dann gleich Max Mutzke mit Nimmst du mich in den Arm? 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

0: So, und da wir uns jetzt ein bisschen akklimatisiert haben, nach der Fahrt, die leider noch ein bisschen aufregend wurde, da vor uns gleich ein LKW ausgeschert hat und wir Lorenz mega in die Eisen gehen musste.
1: Ja.
0: Wir froh sind, dass wir noch leben, glaube ich, hören wir jetzt einfach mal gemeinsam mit euch von SDP so schön kaputt. Willst du auch noch was sagen? Mal grüßen?
1: Ja, liebe Grüße auch von mir an alle. Ich hatte auch wirklich Schweißperlen auf der Stirn. Also es war schon eine ganz schöne, ja, das war schon ein kleiner Schock, würde ich sagen.
0: Ja, und jetzt feiern wir, dass wir so schön kaputt, aber noch lebendig sind.
1: Ja.

Ja, vom Leben gezeichnet, wie es in dem Lied gerade hieß, so kamen die beiden durch die Tür und ich wusste sofort, irgendwas stimmte so gar nicht. Und ja, dieser LKW ist auf der Straße. Ich hatte mit dem André vor 4 Monaten auch mal so ein Erlebnis, wo wir auch dachten, ja, war schon verdammt knapp. Und jetzt gibt's erstmal Salt and Pepper und Push It.

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Ja, hi, da bin nochmal ich. Wollte hiermit einen Gruß an den Jürgen senden, der bezüglich der LKW sich dann mal gemeldet hatte. Dann dachte ich so, ich muss jetzt unbedingt sagen, dass ich überhaupt nichts gegen LKW-Fahrer habe. Im Gegenteil, bewundere ich die für ihre Geduld. Die müssen da Dinge ertragen, die finden nachts kaum Plätze zum Schlafen und sind meistens mit einer Löwengeduld unterwegs. Und vielleicht war dieser Mensch auch einfach schon sehr lange gefahren und so weiter. Also um Gottes Willen kein Vorwurf. Ich glaube, der war ebenfalls froh, dass nichts passiert ist. So wie wir auch. Nur es war halt auf jeden Fall ein Riesenschock. Genau, ich würde jetzt Timo Hauer spielen mit Alles Echt. Und danach gucke ich mal, ob ich noch Return to Innocence hier auftreiben kann. Dann, ich weiß nicht, wer jetzt gleich Hallo sagt. Ansonsten vielleicht bis später.

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So, hier ist der Lorenz. Genau, ich wollte mal das nächste Stück ankündigen. Das ist von Element of Crime. Das alles kommt mit. Und das ist von meiner Häsin, meine Frau, die Sandra. Ich wollte ein halbes Jahr verheiratet bin. Und ich hoffe, dass ich ganz viele halbe Jahre und ganz viele Jahre und

Element of Crime, das alles kommt mit. Ist schon oft bei mir im Radio gelaufen, aber immer wieder schön. Und als nächstes gibt's Sacrifice von Elton John.

Ja, Sacrifice von Elton John. Die Koro schreibt, das hat mir schon immer gefallen. Mir auch. Koro ist einfach ein sauschönes Lied von ihm und so, so, so schwer zu covern. Ich habe noch kein gutes Cover gefunden, wollte aber immer eins finden.

0: Nino D'Angelo, immer zur großen Freude von Koro in Berlin und auch immer zur großen Freude von Stefan und in dem Fall auch zur Freude von Sandra, wie sie gerade gesagt hat. Und Sandra, was machen wir jetzt? Hast du einen Plan?
1: Ich habe hier noch gar nicht richtig geguckt. Ich bin ja gerade erst wieder hier reingegangen. Ich hätte tatsächlich Lust auf sowas wie Thomas D. Millionen Legionen, aber das müssten wir erst suchen.
0: Ja, dann spielen wir erstmal was anderes und dann machen wir die Millionen Legionen. Ich würde sagen, wir machen jetzt Andreas Burani und So leicht, so schwer.
1: Das machen wir.

0: Ja, das war Andreas Burani mit So leicht, so schwer. Andreas Burani, von dem man ja leider lang nichts gehört hat. Ich finde, er hat da drei unglaublich starke Alben damals gemacht mit vielen, vielen guten Liedern drauf. Und jetzt scheint er in einer langen Kreativpause zu sein. Und jetzt gibt's nochmal Thomas D. mit dem Wunsch von La Sandra, Millionen Legionen. Und der Tizian schreibt, dass es eine schöne Auswahl heute ist und hat auch nochmal Nino De Angelo erwähnt, also Number 4. Und ich möchte noch sagen, dass seine Single, ich habe ja von Tizian Stefan Pohl schon einige Songs hier vorgestellt, Hinterhof Melodie, eine neue Single von ihm, am Freitag rauskommt. Wen das interessiert, kann ja mal am Freitag reinklicken.
1: Vielleicht kennt der ein oder andere Krieger. Das Stück, das ich heute spielen will, zum ersten, naja, nach gestern der Generalprobe, heute zum zweiten, vielleicht zum einzigen Mal, ist es eine Fortsetzung für viele, für mich auch ein bisschen ein anderes Kapitel. Und das ist für meine Familie.

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So, das war Thomas D. und Million, Legion. Und was er jetzt noch sagt, also so nachdem das Lied aus ist, hat die Sandra entschieden, das brauchen wir nicht. Und deswegen habe ich es auch ausgefadet. Und jetzt geht's weiter mit Lace Aldin. Und zwar mit Ich will nur wissen in der Jubiläumsversion. Und danach hören wir DNA, das Lied, was wir schon so oft in der Küche gesungen haben, in Siegburg.

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0: So, jetzt, also danke für die Beiträge und das Foto scheint euch ja gefallen zu haben, das wir ausgesucht haben. Und jetzt gibt's erstmal Clowns und Helden, Ich liebe dich und dann das angekündigte Lied, das wir schon oft in der Küche gesungen haben.
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0: So, wir müssen jetzt ein ganz schnelles Tschüss machen, weil wir haben nur noch 12 Sekunden. Und ich sage einfach bis in 2 Wochen. Und
1: wir sagen erstmal Tschüss, danke fürs Zuhören, ja. Eine gute Nacht.
2: Ja, gute Nacht, geruhsame Nacht.

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0: Willkommen zu Radio Zero. Wir sind die Neuen auf diesem Kanal und heute sind für euch am Mikrofon.
1: Die Nicole, ich grüße euch.
2: Der Elmar, Gude.
3: Hier ist der Hartmut, auch Gude.
4: Und hier ist der Wally, grüßt euch, servus.
1: Ja, und Radio Zero ist ja die Radiosendung von Rüsselsheim Zero. Und da möchte ich an dieser Stelle natürlich auch ganz alle herzlich grüßen, die von uns jetzt zu Hause sitzen. Gude an dieser Stelle.
2: Viele Grüße, Gude.
3: Gude, Gude.
0: Radio Zero, um was geht's denn eigentlich insgesamt? Wer ist denn Radio Zero? Oder wer ist denn hinter Radio Zero?
5: Ja, Radio Zero ist die Radioshow von Rüsselsheim Zero. Wir sind ja eine lokale Klimaschutzgruppe und wollen hier erzählen, was wir alles so machen.
0: Okay.
5: Und da es unsere erste Show ist, macht es, glaube ich, Sinn, dass wir uns überhaupt erstmal vorstellen.
0: Ja.
5: Wer ist denn eigentlich Rüsselsheim Zero? Wer steckt da dahinter? Worum geht es da überhaupt?
3: Genau. Und Rüsselsheim Zero ist, wie gesagt, schon eine lokale Klimaschutzgruppe und im Rahmen von German Zero. Wir haben uns Anfang 2021 gegründet. Damals mit 2, 3, 4 Leuten, haben aber inzwischen 15 Mitglieder und die sind in einem Alter von 16 bis Mitte 70.
1: Und wir freuen uns über jeden und jede, die bei uns mitmachen möchte.
5: Und ich erinnere mich noch gut daran, Herr Hartmut, als wir ganz am Anfang uns über den Weg gelaufen sind. Also wir kennen uns ja schon länger, aber so bei diesem Rumfragen. Man kann ja was für den Klimaschutz machen in der Stadt vor Ort. Es gibt ein Netzwerk. German Zero ist so ein bisschen als Dachorganisation, spannt das Ganze auf. Mittlerweile sind es über 100 Städte, die parallel in Deutschland sich lokal für Klimaschutz vor Ort einsetzen. Und da haben wir damals überlegt, du hast für dich überlegt, du willst eine Gruppe gründen, ich auch und ein paar andere auch. Und dann haben wir uns getroffen und seitdem haben wir hier auch eine Menge Spaß und lernen jeden Tag dazu.
3: Ja, wir haben uns quasi gegenseitig offene Türen eingerannt und ich weiß noch, wir waren, glaube ich, die Nummer 29 in Deutschland damals, als wir anfingen mit dieser ganzen Geschichte.
5: Also Rüsselsheim ziemlich weit vorne.
3: Ja.
5: Rüsselsheim ist auch mal vorne. Ja,
3: das muss auch mal sein.
5: Ja, ist auch nicht schlecht. Ja, German Zero, vielleicht noch 2 Sätze dazu. Das ist eine NGO, sagt man auf Neudeutsch, eine Non-Governmental Organisation, also eine
0: nicht politische Organisation.
5: Ne? Nicht politisch, gemeinnützig, auf Spenden basierend, ja, auf ja, also fürs Allgemeinwohl unterwegs und bietet so die Plattform für Ehrenamtliche, die wir sind, die aus der Mitte der Gesellschaft heraus etwas bewegen wollen und inspirieren wollen und einfach diesen Weg gehen wollen in dieser ja großen Kollektivaufgabe, die Klimaschutz letztendlich ja auch darstellt, weil es ganz, ganz, ganz, ganz viele Facetten hat. So viele Facetten, dass das nicht in eine Radioshow passt. Da braucht man mehrere Shows oder eine ganze Reihe. Deswegen ist, glaube ich, Radio Zero da eine gute Möglichkeit, das mal so Stück für Stück abzuarbeiten in der nächsten Zeit.
3: Genau, der erste Schritt ist getan und viele weitere werden mit Sicherheit folgen. Und wir haben ja unglaublich viel zu berichten und Rüsselsheim ist äußerst interessant. Also, was da so alles passiert, auch innerhalb der Politik und der Verwaltung, da gibt es viel, viel zu erzählen und wir versuchen euch das alles näher zu bringen, weil es einfach wichtig ist.
0: Ja, jetzt einfach mal so die Frage, sind wir dann wie viele andere Organisationen, die den Zeigefinger heben und sagen, was alles nicht geht? Oder wie machen wir das denn?
3: Das ist eigentlich genau der Punkt, den wir für uns beschlossen haben, genauso nicht auszuführen. Wir wollen also keine moralinsauren Predigten halten. Wir wollen auch nicht mit dem Zeigefinger auf jemanden zeigen und uns als hier die Klimahelden darstellen. Wir sind ganz normale Bürger dieser Stadt und Bürgerinnen dieser Stadt und machen auch ganz viele Fehler, jeder für sich, seine eigenen im Klimaschutz. Aber wir versuchen halt einfach einen Weg zu finden, den Klimaschutz auf politischer Verwaltungsebene und auch auf persönlicher Ebene weiter zu treiben und weiter voranzubringen und sind da auf einem guten Weg. Wir haben da richtig gute Connections in ganz, ganz viele Richtungen, was mich natürlich zu diesem Thema bringt. Wir haben, als wir anfingen, überlegt, wie wir diese ganze Sache beginnen und haben uns dann relativ schnell dazu entschlossen, möglichst viele andere Organisationen mit ins Boot zu holen.
5: Das stimmt, wir haben uns vernetzt und Vernetzung, das ist so ja unser Credo. Wir wissen nichts besser. Wir sind keine nostalgischen Tagträumer, Weltverbesserer, sondern also ich persönlich. Oder so ist ja so ein bisschen unser Konsens da auch. Die Mitte der Gesellschaft muss sich einbringen, um etwas im Klimaschutz zu tun. Und das kann man nicht alleine. Und deswegen ist diese Vernetzung wichtig. Wir haben mittlerweile folgende Bündnispartner im Netzwerk von Rüsselsheim Zero, die sich auch öffentlich auf unserer Website und darüber hinaus zur Zusammenarbeit mit Rüsselsheim Zero bekennen. Da haben wir einmal die Bürgerenergiegenossenschaft Untermain.
1: Dann natürlich die Solawi, wo ich selber auch Mitglied bin und seit 3 Jahren jetzt überhaupt das weltbeste Gemüse bekomme.
0: Ja, dann haben wir die Naturfreunde, die hier aktiv sind.
3: Der Verein Energiewende e.V.
5: Die Umweltinitiative Bauschheim.
1: Der BUND.
0: Den NABU.
3: Dann haben wir noch das Hessische Netzwerk gegen Lichtverschmutzung.
5: Und die Forstbetriebsgemeinschaft Rhein-Main, die einen Großteil des Rüsselsheimer Waldes managt.
0: Damit es rund läuft, haben wir noch den ADFC, den Fahrradclub Deutschland, mit drin.
5: Und diese ganzen Bündnispartner, die wir jetzt gerade aufgezählt haben, da steckt natürlich ganz, ganz viel dahinter, was wir gar nicht so gut erklären können. Das können die selbst am besten machen. Deswegen ist ein Teil von Radio Zero, auch diese Bündnispartner hier einzuladen, dass sie von ihrer Arbeit erzählen.
0: Genau.
5: Aber jetzt erzählen wir einmal nochmal von unserer Arbeit. Wisst ihr noch, wie wir damals angefangen haben in 21?
1: Oh nee, oh Gott.
5: Da haben wir uns die Frage gestellt, wo steht denn der Klimaschutz in Rüsselsheim eigentlich?
0: Gibt es da überhaupt schon was?
3: Genau. Und wie dick ist er?
1: Ja. Dick, dieses schöne Klimaschutzkonzept, Teil A und B.
3: Ja.
5: Also wir haben ja wirklich geschaut, wie weit sind wir als Stadt? Ne? Wir wissen, 1,5 Grad Ziel, auch in den Kommunen, gerade in den Kommunen muss es umgesetzt werden und da fehlt das Geld. Und da haben wir diesen dicken Schinken, dieses Klimaschutzprogramm gefunden in unserer ersten Recherche. Worum geht es eigentlich? Was hast du da für einen Eindruck gehabt, Nicole, von diesem Teil?
1: Ja, war gut. Der Edding war mein ständiger Begleiter und jeder freien Minute, da ich ja da auch keine Fachfrau von bin, habe ich mir dieses Ding wieder vorgenommen, Seite für Seite, und habe versucht, mir so einen Überblick über den Stand zu verschaffen, sagen wir es mal so. Genau, und dann war ich froh, dass wir uns dann wieder austauschen konnten. Und
5: Also ihr müsst euch vorstellen, Rüsselsheim hatte picobello seit 2015 ein Klimaschutzprogramm.
0: Ja.
5: Dicker Wälzer, Fraunhofer Institut.
0: Über 400 Seiten waren es, 450 Seiten.
5: Also unfassbar viele Seiten, ganz, ganz viele tolle Ideen. Ja. Und dann dachten wir, wow, wir müssen ja gar nichts tun.
1: Das läuft. Ja.
5: Aber wir haben mal gefragt, wie ist denn der Umsetzungsstand?
1: Ja.
0: Und der war null. Ganz einfach null.
1: Zero.
5: Sehr, sehr unbekannt. Ja. Sehr, sehr unbekannt. Also gar nicht mehr im Fokus.
0: Ja.
5: Und das war für uns der Auslöser, zu sagen, lass uns vernetzen. Lass uns mal die fragen, die sich auskennen, nämlich unsere Bündnispartner.
0: Da ging eine Reise los damals.
1: Ja.
0: Und zwar eine Reise durch die Fraktionen. Auch der Kontakt zur Stadt, den wir entsprechend mit aufgebaut haben. Wo wir ja eigentlich eine richtig tolle Zusammenarbeit haben. Kommen wir später nochmal zu. Aber erzähl mal über die Reise durch die Fraktionen, die wir gemacht haben.
5: Also genau, die Reise der Fraktion, da war ja nochmal vorgelagert, überhaupt mal zu gucken. Ja. Es gibt diesen dicken Schinken Klimaschutzprogramm. Keiner weiß, wie ist das eigentlich umgesetzt? Das Ganze auch auf einer Ideenbasis verfasst. Und wir haben uns vernetzt mit unseren Bündnispartnern und haben auch dort festgestellt, auch da ist eine große Unzufriedenheit, wo das Thema Klimaschutz eigentlich gerade steht. Also haben wir zusammengetan und haben den sofortigen Klimaaktionsplan Rüsselsheim ganz konkret runtergebrochen auf unsere Stadt und möglichst griffig. Wie viele Maßnahmen sind da drin?
3: 19.
5: 19 Stück?
3: Wir haben es auf 19 runtergebrochen.
5: Und auch der Übersichtlichkeit auch nochmal in Kategorien unterteilt.
3: Ich weiß auch noch, wie wir damals angefangen haben zu überlegen, wie machen wir das denn jetzt? Und dann hat uns German Zero aber ganz viel Hilfestellung gegeben, weil sich da diese inzwischen über 100 Städte auch vernetzen und mehrmals monatlich getroffen haben. Und wir hatten sehr guten Austausch mit unseren Nachbarstädten in Mainz und in Frankfurt. Mhm. Und da wurde natürlich ganz, ganz viel ausgetauscht, weil dem ging es ja wie uns. Wir hatten alle dieselben Probleme. Keiner von uns oder die wenigsten von uns sind Fachleute in den vielen Gebieten. Das ist ja quasi so ein Universalding, sodass wir ganz doll darauf achten mussten, was machen wir denn eigentlich jetzt hier? Und als Nicht-Fachmann sich da reinzulesen, da brauchst du mehrere Eddings für. Aber die Einteilung, die wir dann gemacht haben, in unsere verschiedenen Bereiche wie Stadtgrün, Mobilität, Energie und Bau und übergreifende Maßnahmen, die hat uns dann dazu gebracht, wirklich die Sachen auch schön aufstellen zu können.
0: Die könnt ihr übrigens auch auf unserer Homepage auch sehen. Also nochmal die Homepage, rüsselsheimzero.de. Dort sind entsprechend auch der Klimaaktionsplan, ist dort einsehbar. Ihr könnt die ganzen Maßnahmen, die Kategorien anschauen
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3: Genau, weil gutes Klima,
5: gutes Städtchen. Ja, und wie man das als Vernetzer so macht, haben wir eben auch, also als wir ins Gespräch gekommen sind mit unseren heutigen Bündnispartnern, haben wir nicht nur gemerkt, die sind unzufrieden, wie es um den Klimaschutz steht. Wir haben auch gemerkt, die sind Spezialisten in ihrem Thema, aber es gibt ganz, ganz viele Facetten. Ne? Du hast aufgezählt, Energie, Stadtgrün, ja. Mobilität. Aber der Austausch zwischen diesen Experten, da hat uns jeder gesagt, der fehlt eigentlich so ein Stück weit. Das war so ein bisschen die Idee, hey, lass uns doch vernetzen, lass uns einen runden Tisch machen, den runden Tisch von Rüsselsheim Zero. Und was gibt's da für einen besseren Ort als das Naturfreundehaus? Also sind wir sowieso extrem dankbar. Viele Grüße an die Naturfreunde, dass wir bei euch regelmäßig im Naturfreundehaus Dankeschön. Sein dürfen. Vielen Dank. Dankeschön. Da sind wir sehr, sehr dankbar. Ja, und das haben wir genutzt und haben die Bündnispartner zusammengebracht, haben auch die Leute von der Stadt eingeladen, die den Klimaschutz dort machen und auch dort offene Türen eingerannt, oder?
3: Absolut. Auf alle Fälle, ja. Also wir waren im Nachgang betrachtet, waren wir zur richtigen Zeit am richtigen Ort. Ja. Wären wir 5 Jahre früher gestartet, hätte das wahrscheinlich ganz anders geendet. Aber jetzt waren die Menschen in der Verwaltung der Stadt Rüsselsheim da, die wir brauchten. Und wir waren da, weil die uns brauchten. Also es hat irgendwie alles gepasst. Das war, fand ich, das war völlig irre.
1: Ja. Ich weiß, damals bei diesem Klimaschutzkonzept stand das drinne als Position, dass es einen Klimaschutzmanager geben soll. Und als wir angefangen haben, gab es ja noch gar keinen Klimaschutzmanager, Klimaschutzmanagerin, ne? Was wir ja heute haben.
5: War gerade alles im ersten Aufbau, richtig?
1: War erst alles, ne? Noch gar nicht.
5: 2021 im Aufbau und 2015 war der Plan beschlossen, ja? Also so viele Jahre später, ja, richtig, ja. Also vernetzt. Wir sind zusammengekommen, haben irgendwie dort ein Netzwerk geschaffen und haben das genutzt, um diesen Klimaaktionsplan mit den 19 Maßnahmen, haben wir schon gesagt, zu erarbeiten. Und dann wäre es eigentlich der klassische Weg gewesen für so eine lokale Zero-Gruppe von German Zero, diese Maßnahmen zu nehmen, Unterschriften zu sammeln auf der Straße und das als Bürgerbegehren, Ratsbegehren einzureichen. Das wäre eigentlich der Weg.
3: Ja. Genau, den haben auch ganz, ganz viele andere beschritten. Aber in den Vernetzungstreffen und in den Gesprächen mit den anderen Klimaentscheidgruppen hat sich so ein bisschen rauskristallisiert, dass die alle damit relativ unzufrieden waren, zumal es natürlich auch ein irrer Aufwand ist. Und am Ende hast du diesen durchgeboxten Bescheid und der ist halt unter Umständen auch dann nicht sehr viel wert im Ende. Und da haben wir uns gedacht, das muss auch anders gehen. Wir müssen es irgendwie anders probieren und haben dann eigentlich konsequent weiterentwickelt, was wir mit unseren Bündnispartnern anfingen, nämlich diesen Schulterschluss zu suchen und in Zusammenarbeit kooperativ mit der Stadt, mit den Bündnispartnern, mit der Politik und der Verwaltung diesen Klimaaktionsplan auf die Beine zu stellen.
0: Ja. Und ich glaube, ein DNA-Teil von uns ist, dass wir niemals mit erhobenen Zeigefinger rumgelaufen sind. Das, was du ganz am Anfang mal so gesagt hast, es wurde nicht geschwurbelt, es wurde im Prinzip auch nicht eben gesagt, oh, das müsst ihr machen, sondern wie können wir es denn machen? Wie kriegen wir es denn hin? Und haben auch offene Ohren seitens der Stadt, aber genauso bei unseren Bündnispartnern diesbezüglich gefunden. Ja.
5: Und dann letztendlich auch bei den Fraktionen, also bei den Stadtverordneten. Also wir sind ja dann den Weg so gegangen, dass wir, so wie es auch gehört, uns einfach auch einfach als Gruppe bei den Rüsselsheimer Fraktionen vorgestellt haben und unser Anliegen einfach vorgetragen haben. Unser ehrliches Anliegen, wir wollen hier etwas bewegen und wir wollen auch den Schulterschluss parteienübergreifend zwischen den Parteien mit uns gemeinsam hinbekommen. Und haben unseren Klimaaktionsplan dort vorgestellt in den Fraktionen, haben darum geworben, dass man an einem Strang zieht. Und das hat ja letztendlich auch funktioniert.
0: Und ich glaube, unsere Erlebnisse, die erzählen wir euch gleich im zweiten Teil. Wir machen eine kleine Pause. Bis später.
5: Bis gleich. Ciao.

0: Ja, herzlich willkommen zum zweiten Teil von Radio Zero, von unserer ersten Sendung. Und hier geht's jetzt gleich weiter.
1: Ja, und dann ist es uns ja wirklich gelungen, dass wir diesen Schulterschluss zwischen den Fraktionen hinbekommen haben. Der Aktionsplan wurde eingebracht in die Stadtverordnetenversammlung von Jens Grode, dem Rüsselsheimer Stadtverordnetenvorsteher. Viele Grüße auch hier an der Stelle. Und das Thema wurde beschlossen in der Stadtverordnetenversammlung auf Verweisung, wie das dann im Fachjargon heißt. Also das heißt, die Stadt prüft ernsthaft, auch mit Budget und Kosten und so weiter, die Umsetzung. Und da das natürlich ein großes Paket ist, lief diese ganze Umsetzungsthematik jetzt noch eine Zeit lang. Wir haben das auch begleitet und steht jetzt für dieses Jahr nochmal an, dass wir dort einen großen Wurf machen. Und das ist natürlich ein Kernthema, an dem wir arbeiten und uns auch einsetzen. Ja, und auch in Gremien zu Gast sind oder auch bei Arbeitskreisen aktiv mitarbeiten, um das zu realisieren.
2: Und vielleicht auch noch eins, also wir lernen jetzt kennen, wie eine Stadt funktioniert. Ja, es wird immer so banal gesagt, der Magistrat der Stadt Rüsselsheim, wenn du mal reinschaust und mal schaust, wie das funktioniert, sitzt erst mal da und denkst, ich habe überhaupt keine Ahnung, ja, wie der ganze Laden hier zusammenläuft. Ja, also wir verstehen immer mehr, wie das Ganze funktioniert. Das Tolle ist aber auch, immer mehr Wissen, dass es uns gibt. Das heißt, wir kriegen auch immer mehr Anfragen. Sag mal, könnt ihr in einem Arbeitskreis dazukommen? Ja, was ja für uns auch mal eine positive Rückmeldung ist, die da sagt, wir sind dort auch gern gesehen, weil wir halt einfach neutral sind. Wir hatten es vorhin schon mal gesagt, ja, wir sind nicht politisch. Wir gehen dort wirklich neutral dran und können da auch mal einfach eine Meinung der Bürger von Rüsselsheim mit reinbringen. Und das macht auch einfach Spaß, muss ich sagen. Ich weiß nicht, wie es euch geht. Ja.
1: Also für mich ist das Thema auch irgendwie so die Zukunft mitgestalten, Hoffnung zu haben, ja, an eine gute Zukunft, ja, und einfach auch die Chancen zu sehen für die Stadt und für unsere Gesellschaft, für alle Mitbürgerinnen und Mitbürger. Und am Ende geht es ja auch um eine lebenswerte Stadt, ja, die Zukunft hat und wo wir auch zukünftig gerne noch leben wollen.
3: Ja, und wie Wally schon sagte, es ist extrem spannend zu sehen, wie diese Rädchen ineinander greifen, wie Politik und Verwaltung mal mehr, mal weniger zusammenarbeiten und wo unser Weg ist, unser Platz, da vielleicht ein Rädchen zu sein, das vorher nicht da war. Und dieser Ritt durch die Fraktionen, ich kann mich noch gut erinnern, wir haben, glaube ich, alle Fraktionen 2 bis 3 Mal abgeklappert. Das waren abendfüllende Gespräche mit 3 bis 5 oder 6 entsprechenden Fraktionsmitgliedern. Und im Ende war ich persönlich immer überrascht, wie stark und wie groß auch der Willen ist, einen Konsens zu finden und einen Kompromiss, den man gemeinsam dann vorantreibt. Also ich hatte nie den Eindruck, dass wir da irgendwie
2: unerwünscht sind,
3: dass uns jemand die Tür vor der Nase zuknallt und dass wir einfach nur abgeschmettert werden, sondern ich hatte immer den Eindruck, dieses Interesse auch war da von den allermeisten. Und es war immer auch dieser Wunsch zu spüren, wir wollen hier auch mit euch zusammen irgendwie was auf die Beine stellen.
2: Ja.
3: Weil es halt auch einfach nötig ist. Also weil es ja auch gesetzlicherweise dann diese Vorgaben gibt, da gibt es ja einen bestimmten Druck. Aber auch rein menschlich gesehen muss ich sagen, wir sind nie irgendwie abgekanzelt worden oder irgendwie von oben nach unten.
1: Also wir haben ja irgendwie gesehen, die Schnittmengen zwischen den Fraktionen sind bei diesem Thema viel größer, als man glaubt. Also wenn man heute irgendwie Nachrichten hört oder liest in der Zeitung, das Thema Klimaschutz ist immer sehr polarisierend in der Medienberichterstattung. Mhm. Aber wenn man dann eigentlich mal so reinhört, eigentlich ist die Schnittmenge groß. Es wird nur von verschiedenen Perspektiven draufgeschaut. Und ich denke, es war sicherlich auch oder ist ein Beitrag, den wir hier leisten können, diese Schnittmengen, wo wollen wir das Gleiche herauszuarbeiten?
2: Ja.
1: Und uns darauf zu fokussieren und nicht uns über das zu zerstreiten, wo man vielleicht anders denkt. Das kann ja auch da sein, ja. Aber es gibt ganz, ganz viele Schnittmengen. Ich stelle das immer wieder fest im Gespräch im privaten Kreis, mit den Fraktionen, mit wem auch immer. Es birgt sehr viele Chancen. Und das Thema Klimaschutz hat keine Parteien-Couleur, in keinster Weise.
2: Das war ja jetzt unser Weg zum Klima-Aktionsplan. Aber es passierte noch mehr bei uns. Ja? Wir haben ja so viel Kontakte auch. Es gibt ja verschiedenste Aktionen.
4: Also was Aktionen auch die politisch nicht so gerne in Sitzungen gehen, zu denen ich mich jetzt auch einfach mal so dazu erzählen würde, was auch völlig in Ordnung ist, wenn man da nicht so affin mit ist, auch wie für mich. Wir haben ja auch ganz tolle Dinge, die wir machen können. Und zwar allein erinnere ich mich dran, wie ich zusammen mit einer ganz lieben Freundin auch von Rüsselsheim, Siro, die Projektwoche in der Hasengrundschule machen durfte, wo wir mit den Kindern dann Insektenhotels gebaut haben beispielsweise und die dann Nistkästen für Vögel gebaut haben und diesen Spaß allein, ne, mit den Kindern, den die da hatten, die Stäbchen zu sägen. Also auch, es gibt auch Spaß für diejenigen, die das Spaß bringt, die da politisch nicht so engagiert sind. Und ja, auch der Nachhaltigkeitstag von den Stadtwerken, wo wir die letzten zwei Jahre mit waren, den durfte ich mitplanen. Also das war auch eine ganz tolle Erfahrung. Da ist der eine oder andere vielleicht auch schon mal mir über den Weg gelaufen. Das heißt, ihr hört mich ja jetzt auch nur im Radio. Vielleicht hat man sich da doch auch gesehen auf diesem Weg. Und ja, was machen wir sonst noch?
3: Außer da könnten wir noch einen kleinen Werbeblock einblenden, ja, weil wir sind am 15. Juni bei dem Tag der offenen Tür der städtischen Betriebshilfe wieder mit am Start.
4: Hoffen wir.
3: Ja, wir sind dabei. Ich hatte
2: die E-Mail bekommen.
3: Wir haben die Einladung
4: bekommen. Wir haben die Einladung bekommen. Ja. Ich habe meine Mail noch gar nicht gelesen. An Stelle. Danke, dass wir darüber sprechen. Und ihr wisst von mir, mit mir zusammen. Ja. Ich freue mich.
3: Wir sind dabei. 15. Juni auf dem Gelände der städtischen Betriebshilfe in der Johann-Sebastian-Bach-Straße in Rüsselsheim.
4: Mit einem Stand von
3: Mit einem superschönen Stand von Rüsselsheim Zero und Freunden.
4: Ja.
3: Und es gibt bestimmt wieder ganz tolle Sachen, die wir da für alle, die da vorbeikommen wollen, bereithalten.
4: Also einfach vorbeikommen, bei uns besuchen, dann seht ihr hinter der Stimme auch das Gesicht.
3: Genau.
2: Genau, ihr mehr Gesichter.
3: Manchmal gut, manchmal nicht.
1: Ihr könnt ganz viel Wissen von uns hören oder Hintergrundinformationen zum Klimaaktionsplan oder einfach auch nur ein bisschen Bubble, ja, das kann man auch ganz gut.
4: Spiele!
1: Oder Spiele für die Kinder. Spiele für die Kinder. Ja, also bringt die Kids mit. Das ist gut.
3: Aber wir haben ja noch mehr Aktionen. Ich erinnere mal an unsere Grünpatenschaft.
4: Ja, Samstag.
3: Ja. Wir haben seit letztem Jahr eine Grünpatenschaft für eine öffentliche Grünfläche in Königstetten übernommen, gegenüber eines Bäckerladens im Kernbereich des Ortes. Wir wollen hier keine Werbung machen.
1: Gut und alt eingesessen.
3: Ja, und backt, direkt unglaublich leckere Mohnschnäckchen. Und dort haben wir eine Grünfläche, die wir betreuen. Und wir haben schon dort im vergangenen Jahr ganz viel gemacht und gepflanzt und Zwiebeln und ausgesät und alles. Und jetzt ist es Frühjahr vor der Tür, also beziehungsweise ist schon in der Tür und wir werden uns jetzt am Samstag wieder da treffen, um was zu tun. Aber das gibt's auch noch, das ist auch noch so eine Facette von den Aktionen, die wir außerhalb unseres Klimaaktionsplans und der politischen Gespräche führen.
2: Ja gut, dann haben wir ja auch noch die Fahrradtouren. Das heißt, wir haben letztes Jahr mal eine Probetour gemacht, Fahrradwege in Rüsselsheim erkunden, gemeinsam mit euch. Ja, wo ihr einfach mitfahren könnt, das sind keine Riesentouren, wo auch dann so mal Kinder mitfahren können. Es gibt so tolle Fahrradwege und so tolle Ecken bei euch in Rüsselsheim, die meisten gar nicht kennen. Und das wollen wir gemeinsam mit euch erkunden. Und sowas wird auch über unsere Homepage entsprechend angezeigt werden. Ihr könnt sehen, wann wir wohin fahren. Kommt einfach dazu, komplett unkompliziert. Wir fahren da auch als Kolonne. Wir schauen auch, dass das vom Verkehr her funktioniert. Das Ganze ist angemeldet auch. Also alles eine saubere Geschichte. Und es macht einfach Spaß, sich während dem Fahrradfahren auszutauschen. Auch da herzlich willkommen.
1: Und Rüsselsheim hat ja auch einfach sehr viel Potenzial, um noch mehr fürs Fahrrad zu machen. Und zwar nicht, um den Autofahrern irgendwie den Platz wegzunehmen, aber einfach, um das Fahrrad dort zu platzieren, wo es auch hingehört. Es gibt ein verabschiedetes Radverkehrskonzept bereits für die Stadt. Das befindet sich in der Umsetzung. Und da kann man im Rahmen dieser Fahrradtouren mal schön die potenziellen neuen Radwege oder auch Fahrradstraßen abfahren und viel darüber lernen, was denn eigentlich, wie die Stadt denn zukünftig auch aussehen könnte, mit mehr Möglichkeiten
2: fürs Fahrrad. Die Radschnellwege, die durch Rüsselsheim durchgehen, von Frankfurt in Richtung Mainz zum Beispiel.
1: Richtig.
2: Weil die wenigsten wissen, dass es sowas gibt. Richtig cool ausgebaut hier.
1: Und das Überregionale nimmt ja auch immer weiter zu. Es gibt ja sehr viele Aktivitäten in ganz Hessen. Ist auch so ein bisschen angetriggert über einen großen Verkehrsentscheid, um die Verkehrswende in Hessen zu dort etwas zu machen. Mhm. Es ist ja auch etwas eingereicht worden von den Fahrradgruppierungen aus den verschiedenen Städten, vom ADFC und so weiter. Und da sind wir mitgeradelt, Walli, weißt du noch?
2: Ja, ja.
1: Sind wir mitgeradelt, als das übergeben wurde. Da war die ganze A66 gesperrt zwischen Frankfurt und Wiesbaden und da sind wir mitgefahren.
2: Mit dem Fahrrad auf der Autobahn, Leute, das ist sowas von geil, ehrlich, das macht so einen Spaß. Mit was, 10.000 Leuten waren wir?
1: Zehntausende von Leuten, ja.
4: Mit 10.000 km/h.
2: Ja, man hört sich jeder sein eigenes. Ne? Das war wirklich sehr, sehr beeindruckend, die ganze Geschichte. Hat weiß mal eine Aktion von vielen auch diesbezüglich. Ne?
1: Wir haben natürlich auch, als letztes Jahr die Oberbürgermeisterwahl angestanden hat in Rüsselsheim, die Gelegenheit genutzt und haben mit unseren Freunden im Rind und auch unseren guten Kontakten zum Stadtelternbeirat, wir haben uns an der Stelle auch mit dem Gewerbeverein, einigen vom Gewerbeverein zusammengetan, haben wir eine Podiumsdiskussion organisiert im Rind. Das Ganze ist auch online gestreamt worden damals. Und da haben wir das Thema Klimaschutz vorgestellt, beziehungsweise die Kandidaten auch befragt dazu, was sie denn tun würden. Das kann man alles auch nochmal sich anschauen, wer da Interesse dran hat. Es gibt in YouTube einen Kanal vom Rind, da kann man das nochmal nachschauen. Sind in Summe 90 Minuten, aber das letzte Drittel, das ist dem Klimaschutz gewidmet. Das waren ja so drei Rubriken und da kann man gerne nochmal reinschauen. Der Florian Haupt, viele Grüße auch hier an der Stelle, Flo, freut sich bestimmt über weitere Klicks.
4: Genau, und ich glaube, da haben wir doch auch noch was in der Gerhard-Hauptmann-Schule. Da gibt's auch so eine engagierte Lehrerin an der Gerhard-Hauptmann-Schule. Da wird's auch immer grüner. Da könnte man ja vielleicht auch mal was drüber berichten.
3: Ja, wir waren zusammen mit einer von unseren Mitstreiterinnen, die dort auch als Lehrkraft tätig ist, haben wir da ein bisschen beratend allerdings nur. Das haben die Schüler dann selber gemacht. Die haben quasi hinter der Hauptmannschule auf einem relativ großen Stück eine Blumenwiese eingesät und diesen wohl etwas in die Jahre gekommen und ungepflegten Schulgarten wieder auf Vordermann gebracht. Und da sind wir auch ein bisschen mit involviert worden gewesen. Und dann haben wir natürlich, leider ist nichts daraus geworden, aber in der Theorie und der Vorbereitung hatten wir noch ein Projekt an der Grundschule in Königstetten mit angeboten. Leider ist das dann irgendwie mangels Resonanz leider ausgefallen, aber wir geben nicht auf, wir sind hartnäckig und wir werden das beim nächsten Mal wieder probieren.
2: Und man muss auch sagen, die Grundschule spricht uns auch immer wieder an, ob wir mitmachen wollen.
3: Ja.
2: Ja, muss man fairerweise auch dazu sagen. Also es ist auch nicht selbstverständlich. Ne?
1: Zum Thema PV, Energiewende, Sonnenenergie auch stärker zu nutzen. Auch dort bringen wir uns ein. Ich bin persönlich über Rüsselsheim Zero, auch über die Lektüre dieses breiten Klimaschutzprogramms Schinkens, auf die Bürgerenergiegenossenschaft gestoßen. Ich wusste vor 2 Jahren überhaupt nicht, was das ist. Und heute bin ich sogar ehrenamtlich dort im Aufsichtsrat, ja, bei der Bürgerenergiegenossenschaft Untermain. Da werden wir nochmal eine separate Sendung, glaube ich, dem Thema Bürgerenergie und PV spenden oder widmen vielmehr. Aber da sei auch gesagt, dass wir auch dort schauen, was gibt es für Möglichkeiten, günstige Möglichkeiten, um auch mitzumachen beim Thema PV. Also es gibt, ne, jeder Privatmensch hat schon längst verstanden, dass das sehr viel Sinn macht, sich seine große PV-Anlage aufs Dach zu zimmern. Aber was macht derjenige, der in der Wohnung wohnt oder wo das auch, wo derjenige, der nicht so viel Geld hat oder was, wie kann man überhaupt über die Bürgerenergie Geld verdienen und gleichzeitig große PV-Projekte mitfinanzieren? Das sind alles interessante Sachen, die wir euch in einer separaten Show da auch nochmal vorstellen werden. Viele Grüße auch hier an meine Bürgerenergie-Genossinnen und Genossen, ja, muss man ja schon sagen. Das greifen wir nochmal separat auf. Aber sehr, sehr spannend, was es dort gibt. Wusste ich vor 2 Jahren überhaupt nicht. Und ich glaube, es gibt ganz vieles, was viele einfach nicht wissen, was man so alles nutzen kann und was total viel Sinn macht und vor allem sehr viel Spaß macht.
3: Wir hatten es ja vorhin schon erwähnt, dass quasi unsere große allumfassende German Zero Gemeinschaft, die Mutti, von der wir ein Bestandteil sind. Und ich wollte mal so ganz kurz ein bisschen was davon erzählen, weil ich da auch bei uns eigentlich im Endeffekt immer so diese Vernetzungstreffen besuche und da so ein bisschen den Kontakt halte. Also German Zero, wie gesagt, knapp 100 Städte, die sich da zusammengefunden haben und jede einzelne Orts- und Lokalgruppe in der Regel so aus 5 bis 10 oder 15 Leuten besteht. Da ist schon eine ordentliche Menge Mensch unterwegs. Alles genauso wie wir. Keine Fachleute, ganz, ganz viele ganz normale Menschen, die einfach keinen Bock mehr haben, allein zu sein und die sich gedacht haben, wir müssen zusammen was tun, damit wir was tun können. und die quasi Bestandteil dieser großen Familie sind. Neben diesen Vernetzungstreffen, die dann auch immer montags online stattfinden, gibt es dann auch als Highlight das ein oder andere Bundestreffen, wo sich im Endeffekt aus ganz Deutschland die Menschen treffen. Und wir waren auch schon, in Mannheim, wir waren schon in Heidelberg, wir waren schon in Bad Hersfeld und das allererste war in, nicht Heidelberg, Nürnberg, Entschuldigung, Nürnberg. Ja, Nürnberg was. Und das erste war irgendwo im Harz. Und da trifft man dann halt auch die Menschen, die man ganz, ganz häufig nur online auf einem Bildschirm sieht. Und das sind immer tolle Tage, die unheimlich viel Spaß machen, die mit Sessions laufen, ganz, ganz viel Input in dieser Zeit. Und es ist einfach immer wieder toll, da hinzufahren und zu merken, dass es noch ganz viele andere Menschen gibt, denen das wirklich ein Herzensthema ist. Und Rüsselsheim Zero, Entschuldigung, versorgt uns auch mit allen Fachinformationen. Also da steckt eine derartig geballte Menge an Fachwissen hinten dran. Alles über ein eigenes Wiki, auch für alle zugänglich. Da gibt es auch keine Geheimnisse. Die haben uns auch mit einer Klimavision ausgestattet, in der zum Beispiel die CO2-Emissionen einer Stadt überschläglich berechnet werden. Und es gibt ganz, ganz viele tolle Sachen, die machen. Wir sind zum Beispiel jetzt auch Mitglied beziehungsweise ein Teil des Monitorings, mit der man zum Beispiel genau diesen CO2-Ausschluss auch nachher auch ein bisschen und beziehungsweise den Klimaaktionsplan auch monitoren, nachhalten und kontrollieren kann, damit man den gegebenenfalls auch mal auf die Füße tritt oder sagt, das habt ihr gut gemacht.
1: Ja, ich wollte einfach nur die Erfahrung teilen, bevor wir zum ersten Mal auf so ein Bundestreffen gefahren sind, die ja so einmal im Jahr oder alle halbe Jahre stattfinden. Ich dachte mir, auf was für Menschen werde ich da jetzt stoßen? Sind das jetzt alles so Hardcore-Ökos, die dann da, keine Ahnung, weil so würde ich mich jetzt gar nicht sehen. Ja, ich sehe mich jetzt irgendwie als ganz normalen Bürger. Und aber dann sind wir da hingekommen und ich habe festgestellt, das sind ganz normale Leute. Das sind ganz normale Leute. Und wie du sagst, das sind einfach normale Leute, die sagen, ich will das nicht hinnehmen, dass das einfach so, dass diese Klimakrise so läuft. Es gibt ganz vieles, was man tun kann. Und die Lösung ist, dass man sich findet und gemeinsam daran arbeitet. Und daran glaube ich total stark. Und das macht einfach Spaß. Mir persönlich gibt's Hoffnung. Und da ist einfach eine super Energie gewesen in diesen Bündnistreffen. Eine ganz, ganz tolle Sache. Und total wichtig, dass du diesen Kontakt hältst. Ja. Und so viel Inspiration an Maßnahmen, Aktionen, die da kommen. Vieles, man muss ja das Rad nicht neu erfinden.
2: Exakt.
1: Und das bringst du dann immer hier mit rein, Hartmut, von den anderen Städten. Und das ist total bereichernd. Also das müssen wir als Stadt auch einfach nutzen oder versuchen zu nutzen.
2: Genau. Und jetzt verschwinden wir ganz kurz mal wieder, ne? Kleine Pause und gleich geht's weiter.

0: So, hier sind wir mit dem dritten Teil von Radio Zero. Und gleich zum Start gibt's mal Folgendes.
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4: Fresh Air. Ich rieche die frische Luft, das kühle Bierchen, mit netten Leuten gemeinsam zu sitzen, sich auszutauschen und zusammen Spaß zu haben.
0: Ja, was steckt denn eigentlich hinter dem Spruch?
5: Hm? Ich finde es gut, was die Nicole gesagt hat. Sehe ich auch so. Ja, aber letztendlich gutes Klima, klar, also irgendwie, wir machen was für Klimaschutz, aber gutes Klima ist für mich auch, die Stadt hält zusammen,
0: stimmt,
5: für eine Sache. Und wir haben vorhin dieses Thema gehabt, Schnittmenge. Die Leute wollen doch oft das Gleiche.
0: Ja.
5: Sie gucken nur aus verschiedenen Perspektiven drauf. Und können wir das bitte auch viel öfter mal erkennen und an einem Strang ziehen? Also das ist so vielleicht die größte Erkenntnis neben diesem klimapolitischen Zeug, mit was wir uns so beschäftigen. Aber während unserer Reise, das ist mir ganz oft widerfahren bei den Parteien im privaten Gespräch. Es gibt so, wir wollen ganz oft das Gleiche und diskutieren aber über den Dissens. Lass uns doch an einem Strang ziehen. Das ist für mich gutes Klima, gutes Städtchen.
6: Ich finde auch immer dieses genau miteinander sprechen und einander verstehen. Das sind so zwei Paar Schuhe und das ist so schwierig. Und ich glaube, also für mich bedeutet das auch respektvoll miteinander umgehen. Und das haben wir ja auch erleben dürfen, auch in unserem Ritt durch die Fraktionen, dass in dem Moment, wo ich die Leute halt mit ihren Ängsten und ihren Sorgen ernst nehme oder auch von denen ernst genommen werde, dass dann plötzlich eine ganz andere Gesprächsbasis da ist, die erlaubt, dass man sich auch, wenn man unterschiedlicher politischer Couleur sein mag, dann doch über die wichtigen Dinge anders unterhalten kann, als vielleicht über irgendwelche parteipolitischen Hürden zu springen. Und das finde ich auch eine ganz wichtige Geschichte, neben diesem ganz eindeutig klimatischen Bezug.
0: Also die Stimmung also in unserer Truppe, das ist eigentlich auch das, was mir unheimlich viel Spaß macht. Es ist auch dieses, es gibt keinen Muss. Wenn mal etwas nicht geht, weil du jetzt irgendwie privat stark eingespannt bist, dann ist das so. Da gibt es auch keine Vorwürfe. Egal, ja, wo wir jetzt gerade stehen. Wir helfen uns auch gegenseitig. Also dieses Wir steht im Vordergrund. Ja, um gemeinsam zu schauen, wie kriegen wir es gemeinsam gebacken. Das ist genau das, was ihr eben ja schon gesagt habt. Ja, weil bisher in vielen Fällen ist ja ich, ne, wird ja auch immer wieder so mal in Social Media gefördert, die ganze Nummer. Aber hier einfach mal zu schauen, wie kriegen wir es im Schulterschluss hin, wie können wir dann gemeinsam mehr Kraft aufwenden als jeder Einzelne. Ja, und das respektvoll miteinander. Egal, da spielt es auch keine Rolle, wo die Leute herkommen, was für eine Religion sie haben. Wir haben das ja auch schon gemerkt bei den Fraktionen, wer uns alles eingeladen hat und wie freundlich die Leute sind. Das finde ich total beeindruckend. Ja. Es macht einfach Spaß. Das ist für mich so der Punkt.
4: Ja, und Spaß macht es vor allen Dingen dann, finde ich, wenn jeder so seine Talente und Fähigkeiten auch mit einbringen darf und aktiv mit an etwas gestalten darf. Und wenn du da jetzt Lust hast, dich angesprochen fühlst, in irgendeiner Form und Weise dein Talent bei uns oder wo auch immer mit einzubringen, dann freuen wir uns total, wenn du uns besuchst unter www.rüsselsheim-zero.de oder auf Facebook oder in unserem Instagram-Account.
6: Oder vielleicht kennst du sogar einen von

0: die einfach mal ihre Ideen uns vorstellen im Interview. Ja? Vielleicht tolle Upcycling-Geschichten oder auch mal mit einem Landwirt zu sprechen. Wie sieht denn diese ganze Geschichte aus Sicht eines Landwirts aus? Ja? An welchen Stellen kannst du denn selbst tagtäglich Klimaschutz betreiben, ohne dass du dein Leben komplett auf links drehst? Ja, und so Leute reinzubringen. Und nochmal die kleine Aufforderung. Wenn du einer bist, der sagt, boah, ich muss da unbedingt dabei sein, melde dich. Dann kommen wir hier mit unserer kompletten Anlage, 33 Leute, zwei LKWs, wie auch immer. Quatsch. Wir kommen einfach zu dir und machen ganz smooth mit dir eine Aufnahme. Ja, und das ist auch nicht mit einem großen Redaktionsplan, sondern du kannst so sein, wie du bist. Das sind wir nämlich auch. Und genauso machen wir heute nämlich die Sendung noch in Zukunft. Also einfach auch in die Sendung Spaß zu haben, so dass ihr da draußen auch Spaß habt, diese Sendung zu hören.
1: Und wehe, wenn nicht.
2: genau so. Natürlich nicht. Ja, jeder ist aufgerufen mitzumachen. Und zwar so mit viel Engagement, mit wenig Engagement, mit was auch immer. Und sei es, dass er uns einen Tipp gibt oder ein Feedback. Auch das ist schon ein Beitrag.
1: Genau, alles ist wichtig, egal in welche Richtung. Wir sind für alles dankbar, weil wir natürlich auch immer und alle relativ nah an der zeitlichen Auslastung schrappern. Und da ist jede helfende Hand und jedes helfende Hirn ist immer willkommen.
0: Also, und auch nochmal ganz gezielt, auch junge Leute, wir brauchen noch so ein bisschen in Richtung Social Media. Das wäre total geil, wenn du Spaß an Thema Klima hast, gut in Social Media bist. Hey, komm einfach mal rum, weil diese Stelle ist bei uns auch noch vakant, ja?
1: Ja.
2: Das stimmt, wir machen einiges, aber wir könnten noch viel mehr tun. Ja. Ideen sind viele da, aber für die Umsetzung können wir jeden gebrauchen. Und jede.
3: Vielleicht kennt ja sogar irgendjemand von euch TikTok. Ich habe schon mal von gehört. Ich weiß auch, dass meine Kinder sowas auf dem Handy haben. Aber vielleicht hast du da auch Lust, irgendwie was mitzumachen.
2: Genau, ein paar schöne Videos in TikTok. Nicht so viele Hass-Tiraden, sondern einfach ein paar positive Themen. Ein paar schöne Themen, inspirierende Themen könnten wir dort sicherlich auch sehr gut platzieren.
0: Okay, haben wir noch irgendeine Botschaft, die wir jetzt hier über den Äther rausschieben?
1: Gerade nicht, ne? Wenn viele kleine Menschen in vielen kleinen Orten viele kleine Schritte tun, dann wird es ein großer werden.
0: Geil.
1: Oh. Wow. Hat mal irgendjemand gesagt. Ich weiß nicht mehr genau, wer es war. Das war jetzt irgendwie nicht falsch zitiert, aber egal.
2: Und dann gibt es in Rüsselsheim ein gutes Klima und wir haben ein gutes Städtchen.
0: Also macht's gut. Bis zum nächsten Mal. Tschüss.
2: Grüße. Ciao.

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Ja, yeah, Leute, hier ist wieder der Landfunk auf der 90,9 Megahertz. Nein, falsch. Die 90,9 Megahertz ist ja jetzt abgeschaltet. Edge, da raucht's bloß noch. Und ihr könnt uns nur noch auf DAB Plus Kanal 12C, also auf der Hartz-IV-Frequenz empfangen und auf radio-r.de. Aber wenn ihr das hier hört, habt ihr das ja schon selber herausgefunden. Aber was soll ich sonst quatschen? Ich könnte euch höchstens was von Pinguinen erzählen. Kommt ein Pinguin zum Fotograf. Der Pinguin, ich hätte gerne Passbilder, sagt der Fotograf, schwarz-weiß oder in Farbe. Der Pinguin, sag mal, willst du einen aufs Maul haben oder was? Ja, schwarzer Humor ist wie Essen. Hat nicht jeder. Und jetzt Rock'n'Roll!

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Am Mikrofon ist euer Matthias Strempel. Die supergeile Schau schaffe hier hinter der Glasscheibe. Wir kommen auch gleich zur Konkurrenz, nämlich zu einem richtigen Radiosender. Für einen Rocksender geht es in den Räumen von Radio Bob ziemlich ruhig zu. An einem Nachmittag im Juni sitzen Menschen an Schreibtischreihen, schweigend vor Monitoren. Aber vielleicht ist die Ruhe auch eine Nachwirkung des vergangenen Abends. An dem hat die in Solingen gegründete Band Accept nämlich den Radio Bob Award für 50 Jahre Verdienste im Heavy Metal erhalten. Es war keine Gala, sondern ein überschaubares Branchentreffen auf der vierten Etage eines unauffälligen Bürogebäudes in Kassel. Dort wurde auch das vom Radiosender mitentwickelte Dosenbier ausgeschenkt, das Headbanger-Pilz. Yippie! Und alle waren voll wie die Eimer. War eine geile Party.

kleine Reise in die Geschichte auf Radio Rüsselsheim mit eurem lieben Matthias. Es war einmal. Sie lernten ihn in einer Fußgängerzone in München kennen, vor dem Club Blow Up, in dem sie mit ihrer Band Can ein Konzert geben wollten, trafen Holger Tschutschka und Jacki Liebeszeit, Liebezeit heißt er, nicht Liebeszeit, einen japanischen Gammler namens Damo Suzuki, der gerade ein Straßenkonzert gab, vielleicht aber auch nur ein paar Mantren und rituelle Beschwörungen murmelte. Mehr war es nicht. Moderne Kunst ist ja immer so Sach, gell. Holger Tschutschka ging sofort auf ihn zu und bat ihn, ey Mann, Alter, wir haben eine total geile Band, hast du Bock mit uns aufzutreten? Wir heißen Can. Mit Erfolg, wegen seines unkontrollierbaren Verhaltens auf der Bühne, kam es im Publikum während dieses Konzertes zu einer Schlägerei. Von diesem Konzert an arbeiteten Can und Suzuki 3 Jahre lang zusammen. Tago Mago heißt die dritte Platte, 1971 erschienen. Die beiden eindrucksvollsten Stücke darauf sind die jeweils um 18 Minuten langen Halleluva und schreibt sich A-U-M-G-N. Halleluva erinnert in seiner respektiven Struktur noch an frühe Can-Werke wie You Do Right mit der unermüdlich wiederholten Basslinie von Tschutschka, dem stoisch dahinstolpernden Schlagzeug von Liebezeit und den hineingesägten Gitarren- und Geigengeräuschen von Irmin Schmidt und Michael Karolli. Und hier ein kleiner Ausschnitt aus

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Ein bisschen Filmgeschichte hier im Landfunk mit eurem lieben Matthias und Kurosi, die ihr gerade nicht hören könnt, weil sie es gerade mal pinkeln. 1986 war das Fantasy-Genre mausetot. Dabei hatten die 80er so vielversprechend begonnen. Das Jahrzehnt fuhr Conan der Barbar auf. Es gab den Kampf der Titanen. 1982 dann E.T. der Außerirdische. Später verließ Steven Spielberg mit Indiana Jones und der Tempel des Todes seinem größten Helden einen fantastischen Touch. Aber gerade die teuersten Filme enttäuschten ab dem Jahr 1984. Die Michael Ende-Umsetzung Die unendliche Geschichte war ein albtraumhaft anzusehender Klamauk. Ich kann mich noch erinnern, der Glücksdrache sah eigentlich mehr aus wie so eine drogensüchtige Kuh. War nicht gut, der Film. Ja. Yeah. David Lynch Dune war auch eine Vision, aber auch einer der größten Misserfolge, die Universal in den 80er Jahren verkraften musste. Dann kam wie aus dem Nichts Highlander, das ich auf dem Papier lesen musste wie ein Flop mit Ansage. Schottland zur Unsterblichkeit, verdammte Schwertkämpfe im ständigen Kampf gegeneinander. Sean Connery spielt einen ägyptischen Edelmann mit spanischem Namen und ein Franzose ohne große Englischkenntnisse, nämlich der Christopher Lambert, spielte Highlander. Ohne große Englischkenntnisse? Ohne alle Englischkenntnisse. Der 32-Jährige wurde engagiert, ohne vorher überhaupt irgendeine Drehbuchsprechprobe gemeistert zu haben. Und doch wurde Highlander ein Hit, über den 31 Jahre später immer noch gesprochen wurde und an den sich kein Regisseur mit einem Remake traute. Das will was bedeuten. Die Filmdatenbank IMDb listet ihn auf Platz 10 der beliebtesten Werke der 80er Jahre in einem mit Top Gun und Pretty in Pink. Ja, schöner Film. Guckt ihn euch mal an.

und erzählt, ich weiß nicht, ob er besonders scharf darauf ist, dass ich diese Geschichte erzähle, also Bob Dylan. Aber was soll's, es trug sich im Delmonico Hotel zu, Ecke 59. Straße in New York im August 1964. Wir waren in unserem Hotelzimmer und als gute englische Jungs tranken wir Scotch mit Cola. Ich glaube, es war eine After-Show-Party. Dylan traf in unserem Hotelzimmer ein und verschwand mit einem Rodi ins Schlafzimmer. Ringo dachte sich, ey, was machen die denn da? Und ging hinterher, um zu sehen, was dort vor sich geht. Und er entdeckte Dylan, der sich gerade seinen ersten Joint an diesem Abend rollte. Und er nahm einen Zug. Dann kam er zurück und wir fragten, wie war's? Und er, hey Mann, cool, die Zimmerdecke bewegt sich nach unten. Und hier stehen lauter blaue Nashörner rum. Haha, wir alle rannten hinterher ins Schlafzimmer und sagten, gib uns auch was, wir wollen das Zeug auch haben. Das war der allererste Abend, an dem wir stoned waren. Und der Rest ist Geschichte. Die Beatles wurden zu Dauerkiffern und prägten mit ihren psychedelischen Songs eine ganze Generation. Bob Dylan ist mehr als bloß ein Musiker. Ganz offensichtlich ist er auch ein Dealer. Er schrieb Klassiker wie Blowing in the Wind, Mr. Tambourine Man und Like a Rolling Stone. Er prägte die Beatles, erlöste Songtexte vom Junge trifft Mädchen einerlei und machte die Rockmusik erwachsen. Wofür er als einziger Songwriter den Literaturnobelpreis erhielt. Und den hat er noch nicht mal selber abgeholt. Bob Dylan ist eine Ikone und jetzt ist er 85 Jahre alt. Hey, Mr. Tambourine Man, play a song for me. Herzlichen Glückwunsch, lieber Bob Dylan.

Und nun Rocklegenden, die im Supermarkt Platten signieren. Ja, wenn es dann soweit ist und die Rocklegende plötzlich im Edeka-Markt Schallplatte signiert, weiß man, das ist jetzt das Ende, gell? Ich kann mich erinnern, in den 90er Jahren, da habe ich meinem Freund immer mal im Supermarkt geholfen, der hat so einen Sparmarkt gehabt. Und irgendwann kam ich dann morgens und sollte da aufschließen, weil ich war halt der Erste an dem Tag. Du hast wollte mal ein bisschen länger schlafen. Und ich schließe vorne so die Tür auf und da läuft da so ein Typ hin und her. Läuft da auf und ab und schleicht da um den Supermarkt herum. Ich hab gedacht, der will vielleicht einbrechen und hab den erst einmal fortgejagt. Und dann bin ich rein in den Supermarkt und hab schnell hinter mir wieder zugeschlossen und hab dann der Horst angerufen und gesagt, du, da ist so ein Typ um den Supermarkt herumgeschlichen vorhin, der war so ein bisschen komisch angezogen, den hab ich erst einmal fortgejagt, nicht, dass der da einbricht. Hat er gesagt, ja, das ist der Roberto Blanco, der soll heute im Sparmarkt Autogramme geben. Und seitdem habe ich hier ein Roberto Blanco signiertes Reispäckchen im Regal stehe. Den Inhalt haben die Klopfkäfer fast alles gefressen, aber das Autogramm kann man noch lesen. Ja, so ist das. Rocklegenden signieren 3 Stunden lang im Supermarkt. Fans bringen Platten mit, lange Schlangen für Autogramme. Einige Fans nahmen Wartezeiten bis zu 1 Stunde in Kauf, um Peter Maffay und Hendrik Henrike Balzmeier zu treffen. Yippie! Der Rockmusiker und seine Frau Henrike Balzmeier haben im Edeka in Germeringen ihre Kinderbuchreihe Anouk vorgestellt. Es kamen viele Fans und viele Anhänger ließen auch Schallplatten oder Obst signieren. Ja, Obst, warum Obst? Ah ja, was gibt's denn im Supermarkt? Kommst da rein, da siehst du den Peter Maffay und denkst, geil, hätte gerne Autogramm, hast aber nichts, wo du das draufschreiben lassen kannst. Entweder gehst du dann ins Musikgeschäft und kaufst dir schnell eine Gitarre oder du kaufst halt ein Päckchen Reis, wie ich das beim Roberto Blanco gemacht habe, und lässt Peter Maffay halt da drauf unterschreiben. Ja, 3 Stunden lang nahmen sich Peter Maffay und seine Frau Henrike Balzmeier Zeit für ihre Fans im Edeka-Markt in Germering. Im Mittelpunkt der etwas anderen Signierstunde standen die Bücher der erfolgreichen Kinderbuchreihe Anouk, die das Ehepaar gemeinsam entwickelt hatte. Wahrscheinlich kommt da auch eine Schaukelpferdchen vor. Wir möchten unseren Kindern mit unseren Werken wichtige Werte vermitteln. Freundschaft, Liebe und Toleranz sollten im Alltag wieder mehr zählen, sagt Peter Maffay in einem kurzen Interview zu Beginn der Veranstaltung. Halleluja!

Ohne ihn ist die deutsche Rock- und Popmusik nicht denkbar. Ja, ich rede von keinem Geringeren als von dem Mann, der Alles klar auf der Andrea Doria oder den Sonderanzug nach Pankow geschrieben hat. Udo Lindenberg. Er hat den Beweis dafür angetreten, dass Rockmusik mit deutschen Texten nicht nur cool, sondern auch erfolgreich sein kann. Mit seiner unverwechselbaren Sprache mischt Udo seit Jahrzehnten mit, engagiert sich für Frieden, Toleranz, Zusammenhalt oder das Zusammenwachsen von Ost- und Westdeutschland. Am 17. Mai wird er nun 80 Jahre alt. Yippie! Ende April wurde in Hamburg die Ausstellung Udo Versum eröffnet. Sie würdigt den selbsternannten Panikrocker mit persönlichen Notizen, Bühnenoutfits, Instrumenten und bislang unveröffentlichten Fundstücken. Dass seine Songs auch heute noch aktuell sind, beweist das Tribute-Album We Love Udo, das am 8. Mai erschienen ist und auf dem 24 Künstler Lindenberg-Stücke interpretiert haben, von Tokyo Hotel über Jan Delay und The Boss Hoss bis Johannes Oerding. Rockstar zu sein ist der geilste Beruf, den es gibt, sagt der Musiker in der aktuellen ARD-Doku Rebellen Rockstars Ikonen. Wenn man jetzt mal bedenkt, 60 Jahre Panikorchester, ich bereue davon keine einzige Paniksekunde. Und Lindenberg lässt keinen Zweifel daran, dass er es auch mit 80 Jahren nicht ruhig angehen lassen will, denn eine nächste Tournee ist schon in Planung und im Interview sagt er, wir sind Rampensäue und keine Bürohengste. Ja, da wünsche ich dir viel Glück, lieber Udo, und herzlichen Glückwunsch zu deinem 80. Geburtstag.

Jetzt noch ein paar Worte zu Udo Lindenberg hier im Landfunk, der Sendung mit dem geilsten Moderator der Welt, Matthias Strempel. Yeah, Lindenberg schaffte es seit mehr als 5 Jahrzehnten der deutschen Rockmusik und Popkultur eine frische Perspektive zu geben, sagt der Münsteraner Musikwissenschaftler Michael Kustodis. Bekannt zu werden und sich eine Karriere aufzubauen, sei bereits beeindruckend. Eine solche Karriere aber über viele Jahrzehnte am Laufen zu halten, das ist was ganz Besonderes. Lindenberg hat in seiner Laufbahn jede Menge Höhen, aber auch Abstürze erlebt. Inzwischen hat er seine Alkoholexzesse hinter sich gelassen und ist seit vielen Jahren wieder ganz oben. Sein Comeback-Album, kurz nach seiner Trockenlegung Stark wie zwei 2008 und der Nachfolger Stärker als die Zeit 2016, landeten ebenso an der Spitze der Albumcharts wie seine beiden in Hamburg aufgenommenen MTV Unplugged-Alben von 2011 und 2018. Der Song Komet mit dem deutschen Rapper Apache 207 von 2023 wurde die erste Nummer 1 Hitsingle in seiner Karriere. Anfang der 70er Jahre hat es in Deutschland fast nur so Schlagermist auf Deutsch gegeben, erinnert sich Lindenberg. Dem musste man doch etwas panisch entgegensetzen. Seine Redewendungen in Udo-Deutsch gehören schon zum Alltagsdeutsch. Keine Panik auf der Titanic. Oder mit dem Sakko nach Monaco. Für seine Verdienste um die deutsche Sprache erhielt er im Jahr 2010 den Jakob-Grimme-Preis. Super, herzlichen Glückwunsch! Seit Jahren residiert Udo Lindenberg überwiegend im Hamburger Hotel Atlantik. Er selbst strickte in seinem ersten großen Hit Anfang der 70er Jahre, Hoch im Norden, noch die Legende, dass er hoch im Norden hinter den Deichen geboren sei und nicht in Gronau in Westfalen. Udo Gerhard Lindenberg kam 1946 zur Welt und wuchs mit 3 Geschwistern in bescheidenen Verhältnissen auf. Schon als Kind begann er auf Fässern Rhythmen zu trommeln. Er spielte in verschiedenen Schülerbands und es kam, wie es kommen musste. Der damals bereits berühmte Jazz-Saxophonist Klaus Doldinger engagierte ihn als Schlagzeuger für seine Formation Passport. Der persönliche Durchbruch gelang ihm dann 1973 mit der Platte Alles klar auf der Andrea Doria. Zu seinen zahlreichen Auszeichnungen gehört das Bundesverdienstkreuz, das er am 19.09.1989 für Verdienste um die Verständigung zwischen Ost und West erhielt. Seine Heimatstadt Gronau ernannte ihn zum Ehrenbürger. Fans ließen ihm dort sogar ein Denkmal errichten. Yippie! Lindenberg, der seit einiger Zeit auch zeichnet, stieß außerdem die Gründung des Gronauer Rock'n'Pop-Museums an. Ich könnte doch nicht mal so ein geiles Museum bauen. Mit Songs wie Mädchen aus Ost-Berlin von 1973 oder Sonderzug nach Pankow von 1983 hat er früh die deutsch-deutsche Teilung thematisiert. Hinter den Kulissen hat er zudem, wie ein geschickter Diplomat, Kontakte zu hochrangigen Politikern in Ost und West genutzt. Lindenberg habe mit seiner Prominenz viel dazu beigetragen, Spaltungen zu überwinden und Menschen näher zusammenzubringen. 1983 trat er erstmals in Ost-Berlin auf, fand sich allerdings vor einem ausgewählten Publikum der DDR-Jugendorganisation Freies Deutschland wieder. Freundschaft! Ja, Konzerte für seine Fans im Osten durfte er dann erst in den letzten Monaten der DDR geben.

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Tratsch und Klatsch im Landfunk. Musiklegende Rod Stewart ist 81 Jahre alt und wird Großvater. Tochter Ruby Stewart ist jetzt 38 und ist mit ihrem zweiten Kind schwanger. Die britische Pop- und Rockmusiklegende dürfte sich über diese tolle Nachricht mächtig freuen und aktuell im 7. Rock'n'Roll-Operhimmel schweben. Mit ihrer Schwangerschaft bescherte Ruby dem Musiker sein mittlerweile 5. Enkelkind. Herzlichen Glückwunsch, lieber Paparotti!

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1: Ja, auch dieses Mal gibt's im Landfunk wieder eine traurige Meldung. Die Rockwelt verliert eine ihrer markantesten Stimmen an der Gitarre. Phil Campbell, der Mann, der 31 Jahre lang an der Seite von Lemmy Kilmister den Sound von Motorhead zementierte, ist im Alter von 64 Jahren verstorben. Wie seine Familie mitteilte, entschlief er friedlich nach einem tapferen Kampf auf der Intensivstation infolge einer schweren Operation. Zuletzt mussten Phil Campbell and the Bastard Sons bereits ihre Tournee absagen. Die Gesundheit des Wallisers hatte Vorrang. Nun bleibt die Lücke, die er hinterlässt, riesig. Von den legendären Riffs bei Motorhead bis hin zum Familienprojekt mit seinen Söhnen. Phil war Rock'n'Roll durch und durch. Während Mickey Dee nun als letztes Mitglied der Kultbesetzung übrig bleibt, wird Phils musikalisches Erbe in jedem verzerrten Akkord weiterleben. Lieber Phil Campbell, keep on rockin' in.

0: Das verrät euch der Landfunk jetzt.
1: Was war vor 40 Jahren am heutigen Tag in den Charts? Diese Frage stellen wir uns hier auf dem Landfunk ja jede Woche. Also ich und mein Mikrofon. Deswegen rede ich immer in der Mehrzahl. Ich habe hier auch auf dem Mischpult noch ein paar Schäferhunde stehen. Die sind auch total schön. Hat mir mein Schwager geschenkt. Vielen Dank, lieber Mischa. Wir kommen nun zu den Charts vor 40 Jahren. Und vor 40 Jahren, also Mitte 1986, dominierte in Deutschland der Synthie-Pop und die New Wave Charts. Dennoch prägten legendäre Rockrhythmen und epische Balladen das Jahrzehnt. Und im Juni 1986 war Bon Jovi mit Living on a Prayer auf Platz 1 der internationalen Rockcharts und er blieb dort für 3 Wochen. Und hier ist er, Bon Jovi.

Es war der Landfunk auf der 90,9. Nein, ich muss mir das abgewöhnen. Wir sind ja jetzt ein Hartz-IV-Sender. Wir sind ja nur noch auf DHP Plus. Kanal 12C. Und ihr könnt uns natürlich auch im Internet hören auf radio-r.de. Ich darf mich jetzt von euch verabschieden. Das war der Landfunk, die geilste Sendung auf der Welt. Und ja, ich weiß, immer brutal, wenn die 2 Stunden rum sind. Aber was ist schon brutal? Zum Beispiel 5 Babys in einer Mülltonne. Das ist brutal. Und was ist brutaler? Na, 1 Baby in 5 Mülltonnen. Ja, da können jetzt einige von euch wieder nicht drüber lachen, aber ich kann es einfach nicht lassen. Ich darf mich nun von euch verabschieden. Vielen Dank, dass ihr euch den Landfunk wieder angehört habt. Habt eine schöne Woche, gebt der Oma mal frisch Wasser. Und leider gibt's heute mal keine Dackelbastelanleitung, weil der Dackel ist in Urlaub auf den Bahamas. Vielleicht bringt er da wieder ganz viele neue Anleitungen mit, was wir aus ihm herstellen können. Ja, weil das ist immer sehr ökologisch, wenn man nichts kauft, sondern was selber bastelt. Ihr könnt euch ja die Woche mal was selbst ausdenken. Tschüss, euer Matthias.

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0: Ach, was haben wir doch alles hier im schönen Hessenland. Äppelwein, der gute Handkäse, die Grisauce, die ist bekannt.
1: Ja, ja, ihr Leute, schon die Grisauce und alles miteinander, was da kommt. Herzlichen guten Abend, gute ihr Leute, es sind wieder da. Ein Lotzewalder live und diesmal auch nicht wie am Morgen, sondern wieder im Studio. Ist nichts mit Bohrbambeln. Da machen wir das hier so und das Studio läuft ja wieder richtig. Nicht, dass es das ist auch hört, erzähle ich in Putzarmer Babble. Das hat sich auch geklärt, weil das letzte Mal zugehört habe. Wissen, kann ich noch erinnern, wie ich da rumgewaschtelt habe. Also, herzlich willkommen zu der 62. Sendung am 26. August. Das ist ein Zahlspiel. 62 am 26. mal 63 müsste ich dann am 36. machen, aber das geht ja nicht, das wisst ihr. Schatz beiseite. Also, Wiederholungen seien sonntags von 1 bis 2 mittags und die Mittwoch alle 14 Tage und jeden Mittwoch morgen von 5 bis 6 für die, die aus dem Bett gefallen sollen oder die, die Zoweh haben oder in die Frische schmissen. Das kann ich mir auch mal aufnehmen, das muss ich jetzt mal sagen, das ist ja Kabels, aber egal. Nächste Originalsendung nur zur Orientierung ist dann am 9. September. Alles, was vorher lebt, Wiederholung. Bedanke will ich mich bei den Mediager im Stadtarchiv, der Frau May und der Frau Senska. So, jetzt hätten wir erstmals Formelle.
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1: No, was ist jetzt los? Wieder eine Panne. No,

0: Ja, ihr lieben Leute, ich hab gedacht, bei dem Hasewetter, du ist es gut, wenn das Liedchen läuft, damit er dort denkt, die Arzt sagt immer viel trinke. Also, muss mal halt ein bisschen mehr Äppelweih haben holen. Wo sind wir dann jetzt? Lassen trinken, die Maledos, das waren die, ja, 99,85 auf Kabel, auf 90,9 und weltweit im Internet von Hawaii bis Dniepropetrovsk. Ach, bam, bam, bam, langsam. Und im Internet, ja, und dann auf radio-r.de. Ich bin ja wieder ganz durcheinander hier. Lassen wir mal der Walter Renneisen.
1: Wie komme ich denn am schnellsten ins Dorf, Meister?
2: Sie gehe dort der Weg in Nunne und ich lass meinen Hund los.
0: Ja, so kann's passieren, so kann man es machen. Und da ich wieder mal ein bisschen dabei habe, denke ich, ich lese mal wieder was Hessisches von Flächem. Das ist also auch Hessisch, ein bisschen Flächemer Dialekt. Das werdet ihr merken, ihr rüsselt immer, wenn die paar Wörter ein bisschen anders sein. Das ist aus dem Buch vom Hans Jakob Geil, Ein Hannes, vom Hannes und seine Kumbären, der Band 1. Da ist auf Seite 95 so ein schöner Artikel, der tut mir gefallen. Der heißt, die Zott ist nimi global. Tja. Da schreibt er, gerade wie ich gestern ins Auto einsteigen wollte, weil ich auf den Kirchhof fahren sollte, geht die Haustür auf. Die Frau guckte raus und rief, Hannes, hast du auch die Zott nicht vergessen? Ich wollte nicht über die ganz Gastreiche und bin ein bisschen auf den Zug gegangen. Einer dirlich, das hat mir heute Montag schon dreimal gesagt, und ich greife in den Säckel von meiner Jack und ziehe Zott von der Gießkanne raus. Ist ja gut, meint die Frau, und wollte dir wieder zumachen. In dem Augenblick kommt der Karl mit dem Fahrrad, oh, steigt ab, stellt das Rad an den Gartenzaun und schnauft. Ei, Gute, ihr zwar, was macht denn so? Gute Karl, seh die Frau, ich will die Terrasse putzen. Und ich, Gute Karl, ich wollte gerade auf den Kirchhof fahren. Und, was möchtest denn du? Ich, der Karl war noch ein bisschen außer Atem, seht, ich wollte mit dem Rad noch hoch um was einkaufen. Ach, weil wir es gerade vom Einkaufen haben. Gestern war ich mit der Paula in Mainz, da hat sie ein Blues gesucht. Und bei so etwas hat ein Mann ja Zeit, sich ein bisschen umzugucken. Und was sehe ich? Überall in der Läden hast du Schilder gesehen, da hat drauf gestanden, Saale. Wie der Fluss Saale, nur mit Ohm A geschrieben. Wisst ihr, was das Hase tut? Ich hab zwei Verkäuferinnen gefragt und die wusste auch nicht mehr, als dass die Sache unter den Schildern so richtige Schnäpsche sind. Da nickt meine Frau. Also Karl, das ist uns die vorige Woche genauso gegangen, aber da hat uns einen anderen Kunde aufgeklärt. Saale, oder wie man es aussprechen tut, Seel. Das tut verkaufen, Hase, und wenn der Hannes gefragt hat, warum schreiben die das da nicht, meine die sonst die Sache, die da verschenkt werden. Da seht der Mann, das heißt gleichzeitig Ausverkauf und drückt aus, dass diese Ware besonders günstig ist. Tja, aber warum schreibt man das nicht hin? Günstig oder errungen gesetzt oder so ähnlich, habe ich den Mann gefragt. Tja, du seht ihr, man schreibt Sale, das ist Englisch und ist global. Weil auch viele Ausländer in die Geschäfte kommen und die kann man mit dem Schlagwort Sale eher auf die günstigen Waren hinweisen, als mit den von Ihnen genannten Worten. Naja, kann sein, Mondo de Karl. Aber global, das wird ewig übertriffen. Aufschmeißen kenne ich mich, wenn Sie im Fernsehen statt T-Mobile T-Mobile sagen. Das hört sich doch richtig flächemerisch an. Ist aber global. Ich hab die Achsel gezuckt. Wir müssen uns halt dran gewöhnen, dass wir in Flächem jetzt auch multikulturell sind. Und das muss ich auch in unseren Spruch ausdrücken. Wir haben jetzt viel Fremde hier. Wir müssen uns umstellen und müssen anders das babbeln. Ich nicht, sagte Karl. Ich bleib bei meiner Muttersprache, die auch mein Vater gebabbelt hat. Wenn du meinst, du misst jetzt Englisch oder global babbeln, dann bitte nicht mit mir. Die Frau guckt auf ihr Uhr. Ich muss was schaffen. Also gute Karl. Und du, Hannes, bring mir das Sprayhead wieder mit. Was ist denn mit der los? Schüttelte Karl den Kopf. Was soll denn das Hase? Sprayhead? Ja, hab ich gesagt, die meint das Sprayhead, die Gießkanne Brausekopf. Weil, wie ich gesagt hab, wir müssen jetzt so babbeln, dass jeder uns verstehen tut. Und das Wort Zott ist wirklich nicht mehr global. Tja, Zott und global, das war das ein Artikel aus dem Hans-Jakob Geilsam vom Hannes und seine Kumbären. Machen wir mal wieder weiter. Also, ja, müssen wir die Zeitmaschine mal wieder ausschmeißen, dass wir sehen, dass wir auf den Anfang vom April 73 kommen. Das haben wir das letzte Mal, wenn es aufgeht. Schmeiße ich mal auf. Achtung.

Tja, ihr Liebeleid, das ist der Demis Roussos, der hat Selmor 73 das Lied schon rausgebrungen. Und jetzt schlage ich die Zeitung auf vom April. Tja, mal über den Zaun geguckt, beziehungsweise über den Teich in New York, wird das World Trade Center seiner Bestimmung übergeben. Das höchste Gebäude der Welt wird am 4. April eingeweiht. Das gehört zwar jetzt nicht hierher unbedingt zu Rüsselsheim, aber ich muss es irgendwie doch erwähnen, weil ich da immer noch nicht so ganz drüber weg bin, was da passiert ist. Dann, beim Obel gibt's Tumult, weil die Spanier 7 Wochen Urlaub haben wollen. Ist ja klar, die Fahrerei da nun und wieder nuff, aber dann gleich 7 Wochen, naja, gut. Am ältesten Rüsselsheimer Gasthaus zum Löwen, da hängt ein Schild, wegen Betriebsferien geschlossen. Das tut aber nicht so ganz stimmen, das ist Kappes, weil's abgerissen wird und dort der Kaufhof hinkommen soll. Die Reveda-Reinigung rechts daneben, die ist schon umgezogen in die Löwestraße. Dann ist da ein schöner Artikel. 110.000 Blumen seien aufgeblüht. Und die Aufgabe, die unser Leid vom Gartenamt habe, nehmen als mehr zu. Die ganze Krieorlare, Kiewel mit Blimmelche und was da sonst noch überall in Rüsselsheim gepflegt und gegossen werden muss. Ihr Leid, ich denke, das sollte man mal lobend erwähnen. Dass diese Sturm die Verschönerung von unserem Ort kümmern tue. Es ist doch schön, wenn man irgendwo an der roten Ampel stehen muss und in der langen Zeit, wo man warten muss, sich an dem Augenblick von den bunten Blimmelchen erfreuen kann, oder nicht? Denkt immer dort, das ist ja halt auch noch. Tja, dann. In unser Krankenhaus ist Prominenz gekommen. Der Sozialminister Dr. Horst Schmidt und der Staatssekretär Philippi tun sich auch gucken. Also tun sich das Krankenhaus auch gucken, um sich über die Notwendigkeiten für Erweiterungen und die deswegen entstehende Kosten zu informieren. Dann Mitte April sollen die Renovierungsarbeiten in der Hasselscher Dreifaltigkeitskirche abgeschlossen. Sie erstrahlt in neuem Glanz, steht hier in der Zeitung. Oh, ja. Ja, was haben wir noch? 2-mal Richtfest in Bausum feiert die Feuerwehr ihr neues Gerätehaus. Und die Stadt in der Festung ihr neues Museum. Ob's da bei denen Richtfeste rote Rose gäbe hat?

Artist Freddy Breck mit Rot Rose. Arlitsch von Selmo von 73. Und 73 entsteht im Dicke Busch jetzt ein Wochenmarkt. Die Stadt war leider nicht so toll wegen dem unfreundlichen Kiel und verregneten Osterwetter. Aber es hat Luftballons und Freibier gegeben. Und ab jetzt soll hier regelmäßig jeden Donnerstag Markt stattfinden. Allerdings dann ohne Luftballons und leider ohne Freibier. Aber gut. Zum Abschluss vom April sehe ich hier ein Foto, wo mir das bald das Herz zerreißen tut. Da sieht man, wie ihr Planierraub die Wirtschaft zum Löwe zusammenschiebt. Und drunter steht ein Vermerk, dass die Kaufhof AG hier ihr Kaufhaus hinbauen will. Ja, das war der April, ihr Leid. Ich glaube, heute kommen wir mal dicke klar. Das ist ja gar nicht so viel gewesen. 73, muss ich feststellen. Gehen wir mal in den Mai. Es ist eine große Beschwerde in der Zeitung. Das Fleisch wird teurer. Und deswegen tut die Verbraucherberatung zum Streik bloßen. Sinn und Zweck steht hier, dass Enthaltsamkeit im Fleischverzehr soll die Preisschraube zurückgedreht werden. Na, heutzutage ist auch so ein Trend, um die Qualität wieder rauszuheben. Also es hat was für sich, wenn man dann dabei ein Fleisch futtert. Alleweil wird es eng in der Stadt. Es Packplatzproblem. Eieiei. Ich habe aber nichts getrunken. Tut eskalieren, weil der Parkplatz in der Innenstadt wegfällt, wegen der Buddelei für die Tiefgarage. Und am Landungsplatz kann man auch nicht packen, weil die Risselsemer Cap dort stattfindet tut. Sag mal, das ist ja größer Überrasch. Also, das ist jetzt von 73. Ja, dass die Leute meinen, wie der Cap wird da vorne was gebuddelt. Das ist also 73 im Mai. Dann geht's mal wieder um Wetter in der Zeitung. 10.000 Neue im Duden. Keins davon ist hessisch. Zum Beispiel Basisgruppe, Hinterfragen, Trimdischpfad, Überfischen, Kriechspur, Nulltarif und natürlich was dann sonst englische Wetter wie Curriculum, Floating, Innovation, na gut, da kann man noch Innovation sagen, und noch viele andere, die unsere Großeltern nie gebraucht hätten. Ja, ich überlege gerade, müsste man mal die hessische Wetter auch noch dazu tun, mal hinschicken, dass die auch noch in der Duden kommen, damit die Hamburger und die Münchner uns endlich mal verstehen, du. Naja, muss ja schon was einfallen lassen. Wo wir gerade beim Englischen sein. Am 7. Mai kommt der Fats Domino in die Jahrhunderthalle, steht da im Artikel nebendran. Und dass er auch mit seiner neunköpfigen Band, das heißt Musikgruppe, Liedercher singen tut, wie Blueberry Hill. Ja, und das tut mir so arisch gefallen, ihr Leute, dass ich es euch gleich mal laufen lasse.

Ja, mit dem Liedchen duschen wir all die von der Logistikgruppe im Krankenhaus Krise, die mit mir in blau-weiße rumdibbeln. Und da war ich noch an dem Besag falle du, der Flunsi in Mävelen. Also ihr Leid, passt schön zu.

Blueberry Hill von Fats Domino. Das ist allerdings ein bisschen älter, das hat er 71, 72 rausgebracht. Aber weil er das da immer gesungen hat, denke ich, naja, da passt das. Also weiter, ihr Leute. Am Sonntag, dem 6. Mai, wird im Dicken Busch das evangelische Gemeindezentrum eingeweiht. Der Pare Mingo hat die ganze Zeit mit seiner Chefsche im Filmsaal von der Büchner Schulsaal Gottesdienst abhalten müssen. Und jetzt hat er 3 Ebenen im neuen Gebäude. Na, da hat er ja Platz dann. Jo, und da, wo in der Bahnhofstraße der schnelle Klaus war, macht jetzt ein neues Lokal auf. Babylon, du's Hase. Laut dem Artikel hier, eine Mischung aus Club, Diskothek und einem Tagessit-in. Also hocke bleibe, bis man ausgekehrt wird, heißt das so fessisch anscheinend. Na gut. Das Publikum zwischen 18 und 40 soll mit Oderweller Bier und nach gutem Essen und Tanz in verschiedene Stockwerke verwöhnt werden. Und das alles auch bei ausgefallener Dekoration. Ich komme doch gar nicht mehr richtig erinnern an das Babylon. Na, da habe ich ja ganz am Anfang erwähnt, dass das World Trade Center hier in New York hier tatsächlich auf Deutsch mit Welthandelszentrum tituliert. Das ist ja mal ein Wunder. Das größte Gebäude der Welt wäre, aber das stimmt schon 4 Wochen später nicht mehr. Das Sears Tower in Chicago ist fertig und der ist 31 Meter und 69 Zentimeter höher und hat also eine Gesamtlänge von 443. Wenn ihr jetzt die 31 Meter und 69 abzieht von denen 443, dann könnt ihr euch ausrechnen, wie hoch das andere war. Aber das ist mir jetzt zu viel Arbeit. Gut, dann. Der Grünausschuss unter der Leitung vom Hans Intertal dippelt wieder im Wüste fast rum. Da soll etwas gemacht werden, schon seit etlichen Monaten. Viele Ideen gibt's, aber inzwischen mit etwas kleineren Schritten. Das soll da unternommen werden. Tja, da müssen etwas kleinere Brötchen gebacken werden, tät man halt sagen, weil da das Geld doch nicht so da ist, wie für das, für die viele Ideen, wo sie da gehabt haben. Was haben wir noch? Für die kommenden 3 Monate gibt's von der Stadt probeweise Großmülltonnen. Die Müllabfuhr soll verbessert werden. Natürlich nicht für kleine Haushalte, sondern da, wo größere oder mehrere Müllhalme gebraucht werden. Und nachdem die Bahnhofstraße bei uns jetzt als Fußgängerzone ausgewiesen ist, tja, machen uns jetzt die Frankfurter in das nach. Jetzt wollen sie nämlich die Zeil, ach, für die Fußgänger einrichten. Mir hat aber die Fußgängerzone eher Riebsche. Ja, das war soweit. Ich glaube, ich mache mal wieder Musik. Ich habe genug gebabbelt, sonst gibt's Franzl an die Schnut. Die Vigiliantros, wo haben wir sie dann? Die könnt ihr jetzt mal singen.

Sibusugi klang durch die Sommernacht, jawohl, und wir haben Halbzeit, schon etwas drüber hinaus, ihr Leid, ihr wisst, was jetzt wieder kommt. Jawohl, mein Kochtipp. Da habe ich etwas gefunden aus Omas Lexikon der Kräuter und Heilpflanzen vom Weltbildverlag. Da steht, frische Knoblauch zwischen das Obst gelegt, da tut's dann das Obst länger frisch halen. Also wer nicht weiß, was Knoblauch ist, das ist Knoblauch. Und noch etwas, was ich gestern gerade probiert habe, das muss ich auch loswerden, weil das fand ich echt super. Wenn der Camembert schon arisch warsch ist, sodass er aussieht, als wenn er fortlaufen wollte, dann tut er ja ein bisschen schärfer schmecken, gell? Da habe ich den Geschmack verbessert, dass man es wieder essen konnte, indem ich mir vorher Honig aufs Brot gemacht habe, der sogar schon kristallisiert ist, also etwas fest, im Gegensatz zum Käse, der ist ja weicher geworden. Dann noch eine Prise schwarze Pfeffer drüber gemahlen und dann da den Käse drauf. Ei, das hat ja super geschmeckt. Ich glaube, ich lasse meinen nächsten Käse wieder etwas länger leihen. So, mein Kochtipp. Was haben wir jetzt? Jetzt muss ich gucken. Na, ja, Zettelarsch hier. Die Haslischer Straße. Tja. Die soll zwischen der Adam-Obel-Straße und dem Waldfriedhof Brahe gemacht werden. Mit 4 Spuren. Da gab's eine Anwohnerin, die hat gleich dort gehe protestiert. Und der Pfarrer Öse und die Joachim Gönner haben sich dann da noch dazugeschaltet. Und der Kurt Öse hat letztendlich darauf hingewiesen, dass die Bäume für den Sauerstoffgehalt wichtig seien und an die Kommunalpolitiker appelliert, die Folge bei der Beseitigung von den Bäumen genau zu bedenken. Er hat hier wörtlich gesagt, wer heute in den Städten um einen einzigen Baum kämpft, ist kein Fantast oder Romantiker, sondern ein ganz nüchterner Rechner, denn er weiß, wie viel Zeit vergeht, bis ein neu zu pflanzender Baum den biologischen Wert hat, der einem älteren entspricht. Also wohlgemerkt, das steht hier in der Zeitung vom Mai 73, lese ich das. Irgendwie im Hinterkopf gibt mir das ein bisschen bekannt vor, die Sache. Ja gut, also, weiter. Gaststätte Schablui als Bürgerhaus, hier die Überschrift am 11. Mai im Echo. Der Landtagsabgeordnete Martin Schlappner hat da eine Idee. Die Alte treffe sich mittags dort und Omens kennt dann die Jugendliche da neu. Aber das ist doch nicht so ausgegoren, die Sache, und eine Befragung soll auch noch vorgenommen werden. Naja, zu dem Zeitpunkt ist da noch alles offen. Dann haben wir hier noch weiterblättern. Endgültig fertig ist jetzt die Alexander von Humboldt-Schule. Das wird in der Feierstunde in der Schule offiziell kundgeben. Und der Georg Speicher ist jetzt dort Rektor. Und außerdem gibt's einen Tag der offenen Tür. Da konnte die Eltern neu gucken, auch in die Küche. Und der Georg Speicher kennt manche noch von uns, auch aus der anderen Schule, aus der Packschule. Unseren Kunstlehrer, unseren ehemaligen. Ja, dann gehen wir mal weiter hier. Unter dem Motto, dem wahren, guten, schönen soll unser Lied ertönen, hat vor 100 Jahren ein Verein angefangen, der Gesangverein Germania. Und jetzt feiern sie in der Stadthalle ihr 100-jähriges Bestehen. Da geht's natürlich rund. Und die Halle ist bis auf den letzten Platz besetzt. Dann in Flächen wird auch gefeiert. Über 1000 Leute kommen zu der Eröffnungsveranstaltung von der Stadthalle. Sogar der Bada Ilic kommt mit noch anderen Darstellern. Und er hat sich sogar mit dem Publikum unterhalten und war Mats beliebt. Und er singt unter anderem Michaela und Dich erkenne ich mit verbundenen Augen. Und für die unter euch, die es nicht kennen oder vergessen haben, lasse ich ja jetzt mal das letztgenannte Lied Schlafe. Dich erkenne ich mit verbundenen Augen. Das ist der Bada Ilic. Anscheinend hat die Frau ganz bestimmt Parfüm gehabt, wo er die erkannt hat.

Also, nicht das Parfüm, sondern durch die Zärtlichkeit. So kann man sich das zu erkennen geben. Aha, ja, ja. Und ein Gruß vom Harald Hummel an alle, die ihn kennen. Jetzt fällt mir gerade, da könnte ich ja mal gleich Werbung für ihn machen.

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1: Oh no, ja, das ist nämlich nicht mehr um 20 Uhr, sondern um 19 Uhr fängt er an, das geht bis 21 Uhr. Und remember, das heißt also, erinnert euch, da kennt ihr euch alte Lieder schon wünschen und die tut ihr dann laufen lassen. Und genauso, ich habe mir samstags jemand.
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1: Sag mal, was gewesen heißt das auf Hessisch, once upon a time? Ja, 2 Stunden von 10 bis 12. Und das sind auch alte Lieder. Nicht ganz so alt, manchmal in die 70er. Und könnt ihr euch auch wünschen, alles hier auf 90,9, 99,85 oder auf radio-app.de. Ja, genau. Jo, das wäre soweit. Wir machen also immer hier etwas für euch, ihr Leute, auf Radio Rüsselsheim, dass ihr keine Langeweile habt daheim. Bis ich jetzt wieder stehe geblieben. Jetzt muss ich wieder gucken. So, also die Zeitung. Plutz, Platz, Blätter. Letztens haben wir uns gefragt, meine Frau und ich, bis wann denn der Bagger da am Morgen gewesen ist mit dem Kiss und der Kiss-Uff-Füll-Olach oder wie man das nennt, oder so ein Ding, wo man es oben neu schippt und ohne wieder rauskommt, damit es auf dem Laster landet tut, für die Lastwege am Morgen. Und da ist hier ein Foto vom 16. Mai 1973. Also, da steht's noch. Die Kiss-Füll-Abfüll-Olach. Apropos Transport. Die Transporteinheit von der Amis in der Kinsteria Straße, die inzwischen eigentlich auch schon weg sein sollte, hat es immer noch gegeben. Hier auf dem Bild sitzen Jugendliche bei denen auf der Wies, beim Tag der offenen Tür. Und weiter unten ist noch ein Bild von einem riesigen rechteckigen Loch am Löweplatz. Die Tiefgarage entsteht so langsam. Zumindest ist ja schon einmal die Erd fort. So. Jetzt kommen wir in die Juni 73. Am Bahnhof werden die Bahnsteigkante Häger gelegt. Also nicht wegen Hochwassergefahr, sondern wegen der S-Bahn steht da. Warum die S-Bahn anders ist als die andere Eisenbahn? Ach so, warte mal, das sind die Trittbretter bei der Hunde, ja. Und früher die Waggons, da musste man so die Trittlader schon auf und wieder runter. Könnt ihr euch sicher erinnern? Oder ist das ja halt auch noch, klar. Die Stadt hat jetzt 2 neue Kindergärten gekriegt. In der Paul-Hessemer-Straße 36 und im Hessering 97. Dann das Einkaufszentrum im Dicke Busch ist jetzt endlich fertig. Mit Kivel, wo Blimmelscher drin sein, ist da ein Shape auf dem Bild zu sehen. Nutzt aber nichts, wenn ich jetzt ans Mikrofon halte, du, deshalb sage ich hier. Dann eine Persönlichkeit. Ein Mann, den die meisten von uns Älteren noch kennen, der Hans Becker. Hans Becker, unser Bademeister, der feiert seinen 70. Geburtstag. Nicht zu verwechseln mit dem Heinz Becker. Der geht beim Schwimmbad wahrscheinlich erst mal fragen, wie tief das Wasser ist, mit dem Zollstock nachmessen und dann disputieren, warum dort 3 Zentimeter fehlen, obwohl er überhaupt nicht schwimmen kann oder was weiß ich. Kennt man auch noch mal was drehen darüber. Ja, egal. Dann ist da noch ein interessantes Foto am Rathaus, an deren Eck, wo der Ratskeller ist, ist abgesperrt. Tja. Weil der Ratskeller-Pächter ein Straßencafé da hinmachen will. Also ich hab das nie gesehen. Hat er es da vorgehabt? Da war schon irgendwas auf der Platte verändert hier auf dem Foto. Also das ist nicht vom 1. April, sondern vom 20. Juni hier das Bild und der Artikel. Aber es kommt mir irgendwie fremd vor. Aber die Idee finde ich irgendwie matz stark. Aber es ist eh zu spät. Ratskeller hat eh zu. Ja, da kann man nichts machen. So, babbelt habe ich mal wieder genug. Jetzt lass ich mal wieder ein Lied schlafen. Die Bee Gees, die waren selber noch so halber beisammen, halber nicht mehr. Aber da habe ich noch etwas rausgebracht. Ein Liedchen, South Dakota Morning. Und mit dem Liedchen will ich mal den Hubert und die Maria grüßen.

Das ist ein schönes Liedchen. Das habe ich noch nie im Radio gehört. Was ihr zeigt, das ist hier immer ein Blabelloser. Und das auf Radio Rissel sie mir leid. Das seht ihr doch. Wir sind echt gut. Tja, South Dakota, Dakota Morning von The Bee Gees. Und weiter geht's im Juni 73 in Rieselsheim. Am Hessering gibt's ein Richtfest. Beim Angelsportverein ist der Rohbau fertig. Viel Gäste tut's gäbe mit Freibier und Musik. Und noch ein Richtfest. Die Kinsterer Johannesgemeinde feiert auch ihren Kirchenneubau. Und da wird natürlich auch gefeiert. Da steht doch nichts von Freibier, aber ja gut, egal. Nicht nur das Fleisch wird teurer, wie ich schon am Anfang von der Sendung erzählt habe, auch die Miete in Rieselsheim. Und das sind alle Ritt irgendwo Beschwerde und Reklamationen und Bürgerbegehren wegen dem teurer werden von der Wohnerei da. Ja, also alle Ritt gibt's so Disput, das ist mir da aufgefallen. Und der letzte interessante Artikel in der Zeitung vom 30. Juni 1973, was Rieselsheim betrifft, da geht's wieder, wie die ganze Zeit schon, um die Wüste fast. Da soll erstmal noch die Bevölkerung um Mitwirkung gebeten werden. Es wäre ja auch planlos Planung, heißt da in dem Artikel. Von einem möglichen Zweckverband ist die Rett. Und der Bayermeister sagt, dass ohne finanzielle Hilfe vom Umland das Ganze nicht zu verwirklichen werden, zu sei. Tja, wie ich da mitgekriegt habe, seien deswegen schon viele Ideen auf den Tisch gekommen, aber alles ein bisschen zu groß. Tja. Jetzt sind wir fertig mit 73, mit dem zweiten Quartal oder mit der Ersthälfte am Ende. Lassen wir erstmal noch ein Liedchen laufen, dann kann ich ja noch was aus dem Büchelchen lesen. Ich habe da noch was dabei. Was mache ich jetzt? Warte mal. Goodbye, Mama.

Goodbye, Mama von der Irish hier. Ich sage noch nicht goodbye, ich bleibe bis 8 noch bei euch. Ihr liebe Leute, deswegen lese ich jetzt mal noch was aus dem anderen Büchelchen. Und zwar das allerneueste von der Ulrike Nerath. Das heißt, ehe ich mich aufrege, ist mir's lieber egal. Das sind heitere Geschichten in Mundart und da ist etwas, das passt jetzt genau in die Jahreszeit, wo viele Leute in den Urlaub fahren. Da hat sie nämlich einen Artikel, da steht Beifahrerleid. Das ist ganz lustig. Manchmal möchte ich doch gern wissen, was sich in den Autos von der Ehepaare so alles abspielt, wenn die auf dem Weg in den Urlaub sind. Was babbeln die eigentlich auf deren lange Fahrt? Sind sie von ihrem Beifahrer im Auto auch also mal genervt? Mein Mann schon. Bei uns bin ich die Beifahrerin und ich hab's in mehr als 30 Jahren nicht gelernt, mich mit Kommentaren zurückzuhalten, weil sie mir einfach so aus dem Mund rausbatzeln. Fahr nicht so schnell. Achtung, da die Kopf. Pass auf, da will einer neu. Vorsicht, da drüber wird's rot. Musst du dann immer in die Mitte fahren? Du fährst ja auf den anderen fast ruf. Guck doch da vorne. Es wird gebremst. Tja. Mit denen Sätzen ist die Urlaubslaune schnell verschwunden. Meist wiederholen sich die Sätze, je nachdem, wie lang die Fahrt dauert. Bis nach Italien muss mein Mann doch schon einiges aushalten, bis er vom Fahrersitz aus genervt konnte. Was willst du eigentlich? Fahr ich hier oder du? Meinst du dann, ich bin blind? Und der absolute Höhepunkt von einem ängstlichen Beifahrer, wie ich es leider bin, ist mein gezischtes ein Geräusch, was entsteht, wenn man zwischen der Zehen die Luft neu zieht und sich mit beiden Händen am Gurt festhält oder die Armgeige des Armaturebrett stemmt und dort dazu versucht, noch mit dem rechten Fuß mitzubremsen. Fällt dann noch das Navi aus, wird's im Auto noch ungemütlicher. So ging's uns neulich auf der Fahrt nach Ischia. Geht's auf die Fähre nach Ischia jetzt nach links oder nach rechts? Auf alle Fälle müssen wir uns beeilen, die Fähre legt bald ab. Willst du nicht lieber mal anhalten und nach dem Weg fragen? Dieser Satz ist die höchste Beleidigung für jeden routinierten Autofahrer. Ich habe mir die Route vorher genau betrachtet, wir müssten in einer halben Stunde da sein. Nach anderthalb Stunden später habe ich endgültig die Geduld verloren. So, die Fähre ist jetzt fort. Entweder du fährst nach dem Weg oder ich steige aus und schwimme auf die Insel. Da war mein Chauffeur von seiner Nervosität so genervt, dass er nur noch ein gefährliches »Please leave me alone« herausgebracht hat. Das ist so ziemlich das Schlimmste, was mein Mann im Zorn beim Autofahren rausbringt. Er macht's nicht oft, aber wenn's kommt, dann ist es ihm so ganz scharfer Ton »Please leave me alone«. In Englisch klingt's irgendwie noch vornehm, möcht nicht wissen, welchen Satz er in Deutsch jetzt sagen wollte. »Please leave me alone«, sinngemäß übersetzt »Lass mich in Ruhe«, mit C Ausrufezeichen. Ich frag mich nur, wie ich das fertig bringen sollte. Ich konnte ja nicht einfach aus dem fahrenden Auto springen. Als der Satz raus war, war der Knackpunkt erreicht und dann ist es das Beste, sich ganz ruhig zu verhalten und sich überflüssige Kommentare zu verkneifen. Fazit: Das blöde Auto ist oft schuld an unnötiger Ehecrash und sozusagen das Brennglas jeder Beziehung. Ob's zu der Postkutschezeit auch solche Dialoge gäbe hat, etwa: Achtung vor unser Schlagloch, halten Sie Ihr Perücke fest, oder die Geil wollen nicht mehr weiter, weil ein Gewehr am Himmel hängt. Wie lang hat er wohl eine Fahrt gedauert? 100 Kilometer pro Tag haben sie mit 2 PS geschafft. Das wäre vom Rheugau nach Neustadt in der Pfalz. Naja, im Schneckentempo fahren ist ja auch vor lebende Rhein-Main-Gebietler heutzutage keine Seltenheit. Oder sind Sie schon mal tagsüber ohne Stau über die A66 geflitzt? Tja, soweit der Artikel von der Ulrike Nerath. Klingt ja sehr lebensecht. Was machen wir jetzt? Nochmal ein Liedchen, ihr liebe Leute. Achtung. Noch warum kommt das jetzt nicht? Moment.

Jetzt muss ich doch aufhören mit dem Lied, weil ich hier mal Schlusslied noch bringen will. Mit dem Was zum Donnerstag. Also verabschiede ich mich jetzt mal mit den Spotniks.

war zum Donnerstag folgendermaßen. Wie schön das Leben ist, erfährt man nur, wenn man sich nicht vor allem verschließt, was einem fremd erscheint. Von Hans Behmann, ein deutscher Schriftsteller. Ich sag's gerade nochmal. Wie schön das Leben ist, erfährt man nur, wenn man sich nicht vor allem verschließt, was einem fremd erscheint. Und mit dem Vers, mit dem Spruch, möchte ich mich jetzt mal verabschieden. Am Mikrofon, Ayan Lotzewalde, sage ich Ace. Bis zum nächsten Mal. Bleibt gesund, ihr Leid. Danke fürs Zuhören. Macht's gut. Ace.

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